0: Hallihallo, einen wunderschönen guten Morgen, liebe Hörer. Moin, Conny.
1: Guten Morgen, ihr Lieben. Hallihallo, ich bin hier gerade reingestürzt. Ich habe die Tür gerade...
0: Stimmt ja gar nicht. Du bist ein bisschen langsam heute Morgen.
1: Ach du, was musst du mich immer verpetzen? Das ist ja...
0: Das muss sein. Ja, wir wollen ja die Hörer nicht anlügen. Ne?
1: Nein, das ist so. Aber der ganze Tag fing schon... Also, ihr Lieben da draußen, ich wünsche euch was, also, dass das nichts bei euch so losgegangen ist wie bei mir heute. Aber halb fünf hatte ich den ersten Alarm heute.
0: Alarm? Wie kommt's?
1: Ich liege im Bett und knack so schön vor mich hin, weiß ich, fahre gerade auf Wolke 17, zweite Mal auf und runter, ne? Und auf mal piept das, so ein Kurs, so piep, piep, piep. Sag das mal, ich sag, was ist jetzt los? Ich stand kerzengerade im Bett, du. Oh, du, ich denk, was, Alarm oder was? Geld alle? Erdbeben oder Kühe ausgebrochen oder sonst irgendwas?
0: Rauchmelder, Batterie war leer.
1: Woher weißt du das?
0: Ja, weil ich so weiß.
1: Das hättest du mir gestern Abend auch schon mal sagen können. Also so.
0: Dann überlegst du jetzt mal, wo kommt das jetzt her, ne?
1: Nee, riecht nichts. Nee, Rauchmelder. Nee, kann das nicht sein, ne?
0: Ja, eben.
1: Ey, du. Und eine Minute später nochmal dasselbe.
0: Kannst du mal sehen. So geht das.
1: Und weißt du, was du standardmäßig bei einem Rauchmelder haben musst?
0: Eine Ersatzbatterie.
1: Nein, ein Besenstiel, wo du das Ding mit von der Wand kloppen kannst. Oder da ist ja unten so ein Knopf drunter.
0: Ja, richtig, da musst du drücken.
1: Da musst du dann drücken und bumm, zack, mit dem Stiel da und da war Ruhe im Karton. Aber so richtig hingelegt habe ich mich auch noch wieder, aber zur Ruhe bin ich nicht mehr gekommen.
0: Gut. Das ist aber noch jemand heute ganz früh aufgewiesen um 5 Uhr.
1: Tatsächlich?
0: Ja, ja. Moin Horst, moin Conny. Heute ist ein besonderer Tag. Es geht ein lang ersehnter Traum in Erfüllung.
1: Oi.
0: Ich hole gleich mein erstes eigenes Pony ab. Ich bin schon seit 5 Uhr wach und bin aufgeregt wie ein kleines Kind vom Weihnachtsbaum. In diesem Sinne an alle Pferdebesitzer, Hals- und Beinbruch, liebe Grüße und ein schönes Wochenende von Yvonne.
1: Oh, das ist ja schön. Da freue ich mich aber
0: auch
1: mit für dich. Das ist schön. Nimm das Pony für mich bitte mal mit in den Arm, ja? Alles klar.
0: In den Arm.
1: Guten Morgen, ihr Lieben.
0: Einen wunderschönen guten Morgen.

0: Ja, wer kannte den noch? Sif Inger, komm und spiel mit mir, warum auch nicht, ne?
1: Ja, du, das...
0: Eine Runde spielen kann man ja immer morgens.
1: Tja, dann geht das ja schon, solange ich gewinne, tu es mir das ganz egal, weißt du das?
0: Wenn du gewinnst. Ja, einer muss ja gewinnen, ne?
1: Ja, ja, EWG, du, das war ja früher schon so.
0: Einer wird gewinnen, richtig.
1: Ja, ganz genau, richtig. Ach du, ich sage es dir.
0: Ich dir auch, ich habe nämlich schon wieder einen guten Morgengruß reingekriegt. Einen schönen guten Morgen wünsche ich euch. Ein schönes Wochenende und bei dem Wetter nun ist der Sommer vorbei, passt gut auf euch auf und Grüße gehen an meine Frau und alle anderen. Das Ganze vom Thomas.
1: Thomas.
0: Moin Thomas.
1: Einer der härtesten morgens schon wieder mit dabei. Wir grüßen dich hier aus unserem
0: Studio. Ja, es ist frisch geworden, wir haben es auch gemerkt, so langsam, ne?
1: Ja, das kannst du wohl laut sagen, du. Ich habe heute Morgen auch schon die Strickjacke angezogen und die Jacke oben da drüber, falls es mal regnen sollte. Aber es sieht ja an sich ganz gut aus. Also zumindest hier im Raum Stur und um Bremen umzu sieht es einigermaßen brauchbar aus. Ja, ganz genau.
0: Die Monika hat auch natürlich auch geschrieben. Monika, ich würde dir raten, dass du nächstes Mal vielleicht eine Sprachnachricht schickst. Das ist doch viel schöner, als wenn ich dir das immer vorlesen muss hier. Das wäre doch ganz lieb, glaube ich. Schick einfach mal eine Sprachnachricht. Guten Morgen ins Radioland. Heute lese ich es dir nochmal vor. Das Radioland Stur wünsche euch beiden, allen Zuhörern und meinen Schatz einen schönen Samstag trotz des Wetters. Macht das Beste draus. Schönen Sonntag wünsche ich uns auch. Passt schön auf euch auf. Und liebe Grüße Monika aus Nordenham. Monika.
1: Ja, das ist ganz lieb von dir. Wir versprechen, wir passen auf uns auf. Nicht, genau, dass wir nicht vom Sofa fallen und nicht aufs, dass Horst nicht aufs Mischpult fährt etc. und seine 10.000 Knöpfe, die er alle bedienen muss. Ach Leute, ist das schön. Frühstücken hier im Raum und das mit euch zusammen. Da freue ich mich die ganze Woche drauf.
0: Wir machen jetzt erstmal den Wachmacher für alle anderen, die jetzt noch nicht wach sind. Ne?
1: Ja, das machen wir.
0: Den haben wir ja neu im Programm bei uns, und den Wachmacher, der kommt jetzt für euch.
1: Und anschließend machen wir unser Frühstück.
0: Genau. Ja, richtig wach werden jetzt. Auf geht's.
1: Ja. Yeah.

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1: Mit den Beastie Boys, Fight for Your Right. Also ja. Die müssten jetzt alle wach geworden sein.
2: Ja. Und jetzt könnt ihr euch alle vorstellen, wie ich heute Morgen um 4:30 durch die Wohnung gehastet bin und
1: Besenstiel
2: gesucht habe, um den Feuermelder auszumachen. Ich sag ja. Und jetzt nach der Musik atmen wir ein bisschen durch, setzen uns wieder hin und dann wollen wir frühstücken.
1: Genau, und wer noch eine Nachricht schicken will, der schickt uns einfach an studio@radiowiese.tv oder wir machen dieses Jahr.
0: Schreibt uns eine WhatsApp unter der 0421 277 2942. 0421 277 2942.
1: Und das Ganze findet ihr natürlich bei uns im Internet, auch auf unserer Seite www.radio-frühstück.de. Da findet ihr die ganzen Informationen auch nochmal.
2: Ja, läuft alles wieder, nicht? Und jetzt läuft unser Frühstück uns gleich.
1: Der Kaffee läuft wieder,
2: das sag ich dir. Die Kaffeemaschine, die läuft schon. Und das duftet hier schon. Ich sag dir, dann heute war... Ich war ja auch schon los. Ich war ja, hab schon ein bisschen was geholt.
1: Ein paar Lose geholt?
2: Ja, ich war schon bei der Back... bei der Bäckerei Fachangestellten war ich heute schon.
1: Einen
2: lieben Gruß an euch alle. Ja, selbstverständlich hat sie extra gesagt, bestell mir die ganzen Hörers mal einen schönen Gruß. Ich sag, da weg, bedauern nur. Wir schnacken nämlich immer platt, hat der Wasser. Das ist auch richtig so. Und die hat mir etwas wirklich Herrschaftliches eingepackt. Und zwar, sie hat mir extra 4 Kaisersemmeln eingepackt. Lecker.
1: Kaisersemmeln.
2: Ja, Kaisersemmeln eingepackt.
1: Kaiserbrötchen oder das?
2: Ja, oder so heißen die wohl, ja.
1: Da, Semmeln sagt man hier eigentlich nicht in Norddeutschland.
2: Nö, aber so
1: ja, ist ja auch egal. Gesehen, da stand drauf, schmeckt lecker auf der Schrippe. Sagt man hier auch nicht.
2: Nee.
1: Stand groß auf dem Paket drauf.
2: Ja, das ist richtig. Ne? Je nachdem, ist ja egal, Hauptsache die schmecken, das ist ganz, ganz wichtig. So lecker rund und obendrauf, auf dem Deckel, das sind so sternförmige Einschnitte, kann man da sehen, weißt du. Das sieht ziemlich lecker aus und zum Aufschneiden...
1: Ja, wir sind ja auch in der Vorweihnachtszeit, da muss das Sterne schon mal langsam losgehen, ne?
2: Ja, geht so langsam auf zu, habe ich letztens im Kaufmannsladen auch schon gesehen. Und zum Aufschneiden, da habe ich nämlich meinen Brötchenfuchsschwanz mitgebracht, den ganz lang, damit wir die... Weil sie hat gesagt, den müsst du schön lieg abschnieren, da die schön gerade sind, also dass sie gerade sind. Gerade aufschneiden, ja, ist gut.
1: Ja, yes, klar.
2: Gerade schneiden und sonst, dass du die nicht versemmelst.
1: Nicht umsonst, nee.
2: Nicht versemmeln, hat sie gesagt. Ne? Und vor allen Dingen, dann habe ich noch mitgebracht, da habe ich gestern Abend schon eingekauft, mit Buchenholz geräucherte Wiener Wurst, du. Weißt du, und jetzt mache ich meine Gegenschneide auf 6 mm im Gebiss und dann geht das dabei. Da kannst du einen drauf lassen, mit Sicherheit.
1: Kannst einen drauf lassen?
2: Möchtest du auch rein?
1: Nee. Ich habe bestimmt Kopfschmerzen heute Abend.
2: Ja, mit Sicherheit.

0: Kein Wunder bei dem Kerl hier, dass man da Migräne kriegt.
1: Bei welchem Kerl?
0: Irene Shear. Ja, heute Abend habe ich Kopfweh.
1: Ein schöner Name, ne?
0: Und nun geht's los. Wir haben einiges gekriegt in der Musikbox, in der Wunschbox.
1: Ja, das müssen wir mal aufteilen auf ein paar Sendungen. So
0: ja,
1: viel
0: das haben wir ja aufgeteilt, weil das können wir einfach nicht in einer Sendung unterbringen, was wir uns da alles geschickt haben momentan.
1: Nee, wir haben ja nur 2 Stunden, da müssen wir ja fertig werden. So, und jetzt im Augenblick, wir haben eine Nachricht von Andras aus Lockstedt. Und zwar, er ist ja ein Poet.
0: Wer denn noch?
1: Was denn? Ja, ja.
0: Wer denn noch?
1: Ach, wer denn noch? Alles, was du alles von mir willst. Dann hat
0: der.
1: Richtig. Dann hat Roland. Oh, ich habe sogar 2 Nachrichten von Roland gekriegt. Das müssen wir erstmal gleich mal sortieren, ja. Dann Werner hat geschrieben. Und der Arne hat geschrieben. Oh, du, das ist ja was. Und dann haben wir noch einmal den Jochen, den haben wir noch dabei. Siehst du wohl. So, und jetzt mal wieder alles wieder sortieren hier, den ganzen Kram. Also, Andras aus Lockstedt, mein lieber Freund, du bist ja ein Poet, muss ich sagen. 2 schöne Sätze habe ich rausgesucht aus dem, was du geschrieben hast. Und zwar, der Herbst ist ein zweiter Frühling, wo jedes Blatt zur Blüte wird. Sehr schön. Und der Herbst trägt mehr Gold in seinen Taschen als alle anderen Jahreszeiten. Wunderschöne Sätze. Einen Musiktitel hast du auch. Und zwar von George Michael, Careless Whisper.
0: Ja, Chance kommt jetzt, ne?
1: Ja, habe ich auch gesagt. Nein, habe ich nicht gesagt.

0: Chance, der Michael. Careless Whisper. Hier bei Radio Frühstück.
1: Du kriegst mich immer wieder mit deiner Aussprache. 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
0: Also Chance oder nicht?
1: Ja, genau der. Ich wiederhole das auch nicht, ganz bestimmt nicht. Aber weißt du, was ich gemacht habe? Die Bäckerei-Fachangestellte hat ja gesagt, ich soll das gerade aufschneiden. Jetzt habe ich mir eben, und das ist an sich ganz gut, ich hätte sehen müssen, wie Horst geguckt hat, wie ich mit meinem Filzschreiber vorne und hinten Strich aufs Brötchen gemacht habe. Das war es wirklich köstlich, aber das am Rande. Ach, ist das schön, wenn man Spaß beim Frühstück hat. Ist auch wie, aber nochmal zu den Rauchmeldern jetzt. Also, es ist tatsächlich so, ich habe mich jetzt ja auch schon erkundigt, so 30 Tage bevor die Batterie ganz alle ist, fängt der ja nachts an zu piepen an. Und das, ich wusste das.
0: Das muss nicht unbedingt nachts sein, kommen wir mal drauf an. Kann auch am Tage sein.
1: Ja, kann auch am Tage.
0: Nicht nur nachts.
1: Ja, da hast du recht. Das stimmt, das habe ich jetzt falsch erzählt. Meistens ist es ja immer so, dass das nachts ist, dass man auch richtig wach wird in dem Augenblick davon. Ne? Dann kommt ja erst
0: bei dir, weil du das nicht anders verdient hast, das ist klar.
1: Ja, ich wusste, dass du ein netter Nachbar bist.
0: Ja,
1: das
0: weiß ich doch.
1: Das ist also, ich weiß, also das wünsche ich jedem. Also, und dann ist erstmal Ruhe und dann nach 60 Sekunden piept das Ding dann nochmal.
0: Tatsächlich.
1: Ja, das
0: immer wieder, bis du endlich die Batterie rausnimmst.
1: Ja, ganz klar. Und ich habe mir jetzt aber vorgenommen, also beim nächsten Mal, also 30 Tage bevor die Batterie alle ist, stelle ich mir da schon einen Besen hin, dass ich nur aufspringen muss und auf den Knopf hauen.
0: Die halten ja mindestens ein Jahr, die Batterie.
1: Ja, das mag ja auch sein, aber 30 Tage vorher, bevor das anfängt zu piepen, kann ich mir doch einen Besenstiel hinstellen. Ich brauche nur jemanden, der sagt...
0: Für jeden Rauchmelder stellst du einen Besenstiel hin. Hast du denn so viel Besen?
1: Nee, nicht vor jedem. Ich weiß doch, wo die Dinger hängen. Ich habe 3 Stück, haben wir bummeln, und da reicht ja ein Stiel für. Und einer ist ja wahrscheinlich, die 30 Tage sind ja nicht bei allen dreien wahrscheinlich gleichzeitig zu Ende, nehme ich an.
0: Weißt du ja nicht.
1: Ich habe nur ein Problem. Ich weiß nicht genau, wann die 30 Tage sind. Aber das wird wahrscheinlich wieder bei rauskommen, dass das Ding mich wieder piepend aus dem Bett schmeißt.
0: Ja, mach sein.
1: Na ja, ist denn so. Erstmal Frühstück.
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0: Und da kommt er jetzt, der Wendler, Michael Wendler. Unsterblich verliebt, meint er. Das sind andere wahrscheinlich auch. Warum auch nicht? Schönen guten Morgen.

Das Horoskop für den heutigen Tag, es stellt sich raus, ob man es mag. Widder. Neue Erkenntnisse verheißen Erfolg und neue Verbindungen stellen sich ein. Blicke also frohen Mutes in die Zukunft. Stier. Wenn du viel vorhast und es dir schwerfallen, wird es dir schwerfallen, alles zeitgerecht zu erledigen. Aber bleib gelassen und entspannt, es wird schon klappen. Zwilling. Sowohl Singles als auch Paare können sich auf viel Romantik freuen. Steh dazu, wenn dir die Ansprüche anderer zu viel werden. Dein Nein wird akzeptiert. Krebs. Du solltest aufpassen, denn du trittst von einem Fettnäpfchen in das nächste. Leider ist das im Moment keine so lustige Zeit. Löwe. Deine Kollegen sind genervt, wenn du Entscheidungen immer hinauszögerst. Jungfrau. Partnerschaftliche Finanzen können jetzt in deinem Umfeld zu harten Diskussionen Anlass geben. Waage. Paare legen jetzt Ziele für die Zukunft fest und halten ganz fest zusammen. Skorpion. Mach der ständigen Müdigkeit mit einem gezielten Fitnessprogramm den Garaus. Gymnastik, frische Luft und gesunde Kost, die wirken doch Wunder. Probier das doch einfach mal. Dann wird es bestimmt besser. Schütze. Das Universum liefert viel Kraft, ideal, um sich im Sportverein so richtig auszutoben. Andere Menschen reagieren empfindlich. Mach dich auf keinen Fall über jemanden lustig. Steinbock. Je konkreter du jetzt deine Ausgaben planst, desto eher bleibst du im Plus. Aber geizig solltest du aber deswegen nicht unbedingt werden. Wassermann. Jemand meldet sich noch einmal mit einem Thema, das du längst als abgeschlossen betrachtet hast. Fische. Jetzt ist es soweit. Flirts, Partys, Zusammensein und sich amüsieren mit lieben Menschen. Das bringt dich endlich wieder auf andere Gedanken.

0: Prayer war das. Odins Echo mit Hold On. Hier beim Radiofrühstück muss man richtig nochmal Gedanken schleifen lassen.
1: Ja, das ist eine wunderschöne Musik. Wenn du die Augen zumachst, nicht? Dann kann man sich so richtig
0: so... Ich krieg gar nicht wieder auf.
1: Och, kannst du ruhig machen, solange die Musik läuft, ich weck dich dann wieder, wenn dann losgeht.
0: Ja, genau, richtig.
1: Im Fall sonst musst du doch den Hebel hochschieben, sonst sind wir nicht zu hören. Ja,
0: eben.
1: Ach, du, also, aber weißt du was? Ein Cousin von mir, der hat, ja, Cousin. Ist eher ein bekannter Cousin, ja.
0: Bekannter Cousin.
1: Ja, habe ich nicht so oft Kontakt okay. mit. Der sagte, den habe ich im August getroffen. Der sagte, ab September, sagt er, bezahlt er keine Rechnung mehr.
0: Ich sag, nee, warum nicht?
1: Ich sag, warum das denn nicht? Ne? Wieso das denn nicht? Nö, sagt er, so ein, zwei und drei Mahnungen und dann kommt ja nichts mehr.
0: Dann kommt nichts mehr. Kommt nachher der Gerichtsvollzieher, klopft an der Tür.
1: Ich sag, wieso das denn nicht? Nach der dritten Mahnung geht die Post so ab. Nee, er hat jetzt gelesen, also ab September ist der Kuckuck in Afrika, hat er gesagt. Da braucht er also genau, nicht richtig. Mehr zu fürchten.
0: Ich sag, das ist eine gute Idee.
1: Dann warte ab. Oh, komm, erst
0: komm mal, im Frühjahr wieder. Dann.
1: Erstmal eine Tasse Kaffee trinken jetzt. Ja, so machen wir das.
0: Erasure habe ich jetzt für euch mit Always. Ja. Auf geht's.

0: Und schon der nächste Kandidat aus unserer wunderschönen Grußbox. Jetzt ist dran, wer denn?
1: Und unser Gruß, den wir bekommen haben, der kommt aus dem fernen Spanien.
0: Nee, stimmt ja gar nicht.
1: Nein, im Moment nicht.
0: Aus Aschenstedt oder aus Ganakese, wo er sich gerade aufhält, weiß ich nicht.
1: Ah, jetzt gerade, okay, denn aus Aschenstedt, weil Aschenstedt ist auch wunderschön.
0: Ja, richtig.
1: Also wenn ich die Wahl hätte, ich würde nach Aschenstedt fahren. Also auch nicht ganz so weit vor allen Dingen.
0: Kurz vor Wildeshausen.
1: Ja, ganz genau, richtig.
0: Wildschweinhausen.
1: Ja, Roland, wir grüßen dich auf jeden Fall und du uns ja auch. Ja. Und er schreibt ja auch, ich wusste es doch, dass es, ich liebte ein Mädchen von Insterburg und Chor, eine Vorlage geben musste. Dass die nun ausgerechnet von Johnny Cash kommt, wobei Insterburg und Chor haben den Titel gut 20 Jahre vorher gemacht. Der gute Johnny hat den Titel erst aufgenommen, 1996 aufgenommen. Aber das Original ist tatsächlich viel älter und kommt von 1958. Allerdings nicht von ihm. Aber ich habe erstmal noch einen Musikwunsch vorweg und welcher denn heißt Survivor und Merle Haggard. Eye of the Haggard. Und wenn es möglich wäre, hätte ich auch noch den Wunsch von Johnny Cash, I've been everywhere. Ich frage mal Horst, ob das geht. Geht das?
0: Ich schau mal, ne?
1: Ja. Roland, wir grüßen dich.

0: Johnny Geld, I've been everywhere. Ne?
1: Wo hast du die denn so schnell hergesucht, sag mal? Ja. Also ich bin ja immer wieder begeistert, muss ich ganz ehrlich sagen. Du. So mal eben als Zusatz, rucki zucki, du, ich sage es dir, du, also beim besten. Aber weißt du was,
0: wenn man mal so... Ja, wenn es regnet, ist es nass,
1: ja,
0: das weiß ich.
1: Ja, ja, ganz genau. Und ich bin ja heute Morgen...
0: Es hat viel geregnet gestern.
1: Gestern schon, wir brauchen das ja. Wir brauchen das ja auch ganz, ganz...
0: Du brauchst das vor allen Dingen, ne?
1: Nein, wir brauchen sogar einen nassen Winter, mein Freund. Ich sage es dir. Und zwar, das habe ich letztens...
0: Du machst ja aber viel...
1: Ich mache mir Feinde, ich weiß das Wort.
0: Ja,
1: ich sag dir aber den Grund dazu. Alleine, weil ich habe das neulich gehört, der Grundwasserstand, der ist komplett viel zu niedrig bei uns. Und fast alle kleineren Feldgräben oder alle Vorflut oder so...
0: Ja, halt doch den Schlauch mal in die Erde rein, Mensch.
1: Dein Schlauch, du musst das Wasser ja auch irgendwo herkriegen, um das in die Erde reinzupumpen.
0: Aus Leitung.
1: Nein, nicht? Aber die Feldgräben und so, wenn du gucken tust, du gehst mit dem Hund spazieren oder mit der Katze oder mit einem Waschbären oder sonst irgendwie was, dann die Gräben sind trocken, nicht? Und durch die heißen Sommer und durch den Klimawandel und was da alles, was er erzählt haben, nicht? Das Wasser, das fehlt in Deutschland. Und da fehlen, überleg mal, ich habe eine Zahl mitgebracht, die habe ich daraus. Ja, habe ich, die konnte ich gar nicht.
0: Eine Zahl gekauft oder was?
1: Ja, ich habe ein 2 Meter langes Stück Papier, weil ich die ganzen Nullen da sonst nicht draufgekriegt hätte. 25 Milliarden Tonnen Wasser fehlen im Boden. 25 Milliarden, das kann sich doch kein Mensch vorstellen, oder?
0: Und da, wer soll das bezahlen?
1: Da haben sie eine Erklärung geschrieben, nicht? Das ist 25 Milliarden, das ist ungefähr so viel wie der halbe Bodensee.
0: Lass uns mal laufen.
1: Da muss, ja. Aber nicht zu lange, denn muss ich auch gleich laufen. Also, wie der halbe Bodensee. Wir brauchen nämlich einen nassen Winter und sonst kommen wir bald mit dem Wasser zu kurz. Ja, und denn, wenn wir mit dem Wasser zu kurz kommen, was passiert dann? Dann können wir nur noch Kakao und Bier trinken und dann ist Sense im Karton hier.
0: Bier vor allen Dingen.
1: Ja, also...
0: Ich bin kein Biertrinker, überhaupt nicht.
1: Ja, dann wird's ja schon knapp, ne?
0: Höchstens mal ein Alster oder so.
1: Ja.
0: Oder ein Radler.
1: Ja, oder dann Milch und Kakao, das geht auch.
0: Ja. Milch und Kakao?
1: Aber die Kühe müssen ja auch wieder Wasser saugen. Ist ja, Junge, das geht in die Hose. Also, lass mal einen nassen Winter kommen.
0: Meinst du?
1: Ja. Lass mal noch 15 Minuten laufen, das Wasser hier.
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0: Hier ist der DJ Matzi. Liebe das Leben für euch. Oh, schönen guten Morgen. Moin.
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0: Ja, gibt das hier eigentlich auch mal einen Wetterbericht oder was?
1: Das Regionalwetter für Bremen und Bremerhaven und umzu.
2: Tatsächlich schon wieder soweit. Aber es sieht ein bisschen besser aus als vorhin, ne?
3: Das ist ja richtig schön
2: aufgeklärt, kann man sagen.
3: Nicht, wenn du aus dem Fenster guckst, ne? Das, dann hast du, ich guck dich jetzt hier an, dann hast du genauso einen Blick, als wenn du mich anguckst. Ja, genau, locker leicht.
2: Locker leicht, und locker, schön, locker, locker.
3: Nicht, der Baum bewegt sich auch so ein bisschen. Also alles scheint ja alles. Also, und was sagt der Papier?
2: Wir gucken einfach mal, bei Wetter kommt vorbei. Ja. In Bremen überwiegt morgens die Bewölkung deutlich. Temperaturen liegen zwischen 11 und 14 Grad. Am Mittag regnet es anhaltend leicht und die Temperaturen liegen zwischen 12 und 14 Grad. Abends ist es in Bremen größtenteils regnerisch. Temperaturen liegen dann zwischen 10 und 11 Grad. In der Nacht regnet es dann wieder. Bei Tief werden um die 9 Grad und der Wind, der kommt aus südwestlicher Richtung.
3: Ja, nachts ist kälter als draußen. Du.
2: Ja, sieht so aus,
3: ja,
2: ne?
3: Ja.
2: Wir gucken rüber nach Bremerhaven, da ist es auch bewölkt am Morgen und vereinzelt mit leichten Schauern. Bei Temperaturen von 11 bis 13 Grad. Mittags entstehen zeitweise leichte Schauer und die Temperaturen liegen dann zwischen 12 und 13 Grad auch. Abends ist es in Bremerhaven dann stark bewölkt mit vereinzelt leichten Regen bei Werten von 11 Grad. Immer Regen. Auch in der Nacht überwiegt leichter Regenfall, das Thermometer fällt auf 9 Grad zurück und der Wind weht aus südwestlicher Richtung auch dort. Dann gucken wir rüber nach Biowetter, das fehlt noch.
3: Auch da auch noch, ja.
2: Die aktuelle Witterung beeinflusst das Befinden vieler Menschen, bei Conny Joremer.
3: Das ist richtig.
2: Bei manchen melden sich alte Narben und Phantomschmerzen. Herz und Kreislauf stehen unter erhöhter Belastung und der niedrige Blutdruck macht müde. Und antriebslos, auch Angina pectoris Beschwerden sind möglich. Migräneattacken und Kopfschmerzen machen vielen zu schaffen. Jo, ne?
3: Ja, das ist so. Und vor allem
2: die Attacken immer, ne?
3: Ja, vor allem diese Phantomschmerzen, die habe ich in der Schulter immer damals noch von dem ganzen Fehleinkloppen von Zäune, Kuhzaun bauen, ja, genau, und fand ich alle. Das sind Phantomschmerzen.
2: Sonntag, die derzeitige Wetterlage zeigt bei vielen Wirkungen, Herz und Kreislauf stehen unter erhöhter Belastung. Der niedrige Blutdruck macht müde und antriebslos.

0: los und dann Angina pectoris Beschwerden sind möglich, häufig kommt es zu Migräne und begleitenden Kopfschmerzen, der erholsame Tiefschlaf bleibt häufig aus, das Reaktionsvermögen lässt nach, die Unfallgefahr steigt, Konzentration und Leistungsfähigkeit lassen nach, viele fühlen sich abgeschlagen und gereizt. Kannst mal sehen.
1: Ja, kannst mal sehen.
0: Gereizt?
1: Ja, das ist dann so, ne? Ja, ja. Aber was sagt der andere? Was guckst du so knatterig? Es regnet schon seit Tagen. Meine Frau ist auch total deprimiert.
0: Ja.
1: Und warum? Ja, wenn das so weitergeht, dann muss ich sie reinlassen.
0: Genau, richtig. Bringt nichts.

0: Menomina.
1: Menomina.
2: Menomina.
3: Menomina. Werner.
4: Werner. Moin, Werner.
3: Werner, wir grüßen dich. Werner in Selstedt. Selstedt, Gemeinde Schiffdorf. So, jetzt wisst ihr wirklich alle, wo das ist, dann nicht?
4: Genau, richtig.
3: Selstedt. Selstedt bin ich früher mit dem Trecker
4: durchgefahren. Ja, war klar.
3: Ja, ich hatte so eine Marke da. Also, das war, also jetzt ganz schnell, ich muss die Kurzform davon machen. Der Ernteumzug in Selstedt findet am Samstag, den 10., also heute statt. Das ist ganz, ganz wichtig. Und so zwar von 13 bis 17 Uhr. Und
4: heute?
3: Heute. Durch das ganze Dorf. Und Start und Ziel ist der Reitplatz. Das ist schon mal ganz wichtig. Und ab 15 Uhr ist Kinderprogramm mit Kaffee und Kuchen vom Heimatverein in der Kultur.
4: Wo musst du ja hin? Kaffee und Kuchen gibt's ja. Stimmt umsonst.
3: Meinst du, ich sollte da hinfahren?
4: Ja, klar.
3: Also ich glaube, ich überlege mir direkt, ob ich da hinfahre, nach Selstedt. Mal sehen, ob ich da ein paar Leute treffe. Richtig. Und eine Abendparty gibt's auch von 18 Uhr. Da laden die Selstedter Vereine alle zur Erntedankparty ein. Mit DJ Jörn macht Musik. Schönes Ding. Ein Musikwunsch hast du auch, Werner.
4: Nee.
3: Und der soll dir erfüllt werden. Und zwar auf das, was danach kommt. Von Max Giesinger und Lotte.
4: Tatsächlich? Lotte ist ein Pferd, ne, oder?
3: Das weiß ich nicht.
4: Ein Pferdenamen, oder ne?
3: Lotte? Ja, an sich schon, ja. Früher hieß das immer Hans und Lotte, die beiden da, ne? Die haben sich an sich gut vertragen.
4: Ja, eben, genau.
3: Aber nach Selstedt könnte ich direkt mal hinfahren, ist ja gar nicht so
4: geil. Überleg dir das mal.
3: Ich sag dir das. Nicht. Mal sehen, vielleicht
4: treffe ich... Auf das, was da noch kommt, ne?
3: Ja.
4: Richtig, passt, ja.
3: Schönes Ding.

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0: M People moving on up.
1: Manamana.
0: Bisschen haben wir noch was in der Grußbox drin.
2: Ja, in Mana.
0: Alle anderen kommen natürlich nächste Woche dran.
2: Ja,
0: geht. Oder übernächste, je nachdem, wie ich das aufgeteilt habe.
2: Geht keiner verloren, auf keinen Fall. Ey. Der Arne hat uns eine Nachricht zukommen lassen. Das finden wir wunderschön. Vielen Dank. Moin Arne.
0: Moin Arne.
2: Nach Oldenburg, ganz genau. Richtig. Und er weist uns darauf hin, der 419. Oldenburger Kramermarkt, der läuft noch bis morgen Abend 22 Uhr. Und da endet er mit einem riesen Feuerwerk.
0: Und die müssen sich sputen, dann nach Bremen zu kommen.
2: Das sag ich dir, du.
0: Nächste Woche fängt Bremen an.
2: Ja, das wollte ich gerade sagen. Der müsste die Karussells alle zusammenpacken und dies und das und was nicht alles und alle Schrauben in Karton und hier alles wieder raus und ach, du lieber Zeit.
0: Rüber nach Bremen, ja.
2: Wie das denn so ist mit allen drum und dran, ich sag dir das so. Wie gesagt, das Riesenfeuerwerk bestimmt ein ganz, ganz, ganz tolles Ding. Er hat ganz viel noch geschrieben, aber das kann ich nicht alles vorlesen, ist zu viel. Arne, du hast einen Musikwunsch und zwar die Gruppe Palaver mit Rainer aus der Diskothek. Na, das wollen wir uns jetzt mal.
0: Eine Stimmung machen, ne?
2: Ja, auf geht's.
0: Moin.
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1: Ganz genau, und Rainer und sonst keiner, ne?
2: Rainer und sonst keiner, das...
1: Was machst du denn da wieder, sag mal?
2: Ich habe hier was sortiert für mich gerade. Ich habe die Mucke schön hier auf dem Kopfhörer, habe eine Tasse Kaffee in der linken Hand, in der rechten Hand habe ich meine Papiere, wo ich mal eben so ein bisschen reingucken muss.
1: Hast du deine Papiere schon gekriegt, ne?
2: Ich hab meine,
1: ja, schon klar.
2: Ja, aber da habe ich mir doch so eine Mühe gegeben. Stell dir mal vor, ich krieg meine Papiere und bin eines Tages morgens nicht in der Sendung. Was ist denn wohl dann?
1: Das ist ein Ende.
2: Protestumzug. Ja, nein, dafür ist der Weg zu klein. Das geht nicht. Da kann man sich nicht begegnen. Aber das ist ja eine andere Sache. Also, und zwar, was wollte ich jetzt sagen? Achso, ja, der Ingo aus Jade hat ja letzte Woche geschrieben.
1: Und letzte Woche?
2: Hatte letzte Woche geschrieben und der war ja mit dem Fahrrad geblitzt worden oder irgendwie so hatte ich das da so rausgekriegt. Und das war nur, ich habe da gesagt, nächste Woche mache ich mal ganz kurz eben das ein und andere. Tempolimits, wie Schilder, Tempo-30er-Zonen gelten für alle Fahrzeuge, also auch für Fahrräder. Das allgemeine Tempolimit von 50 innerorts gilt hingegen rechtlich nur für Kraftfahrzeuge. Und er schreibt auch noch, man meint ja, man hat ja kein Schild hinten dran, die können einen ja gar nicht blitzen. Aber steht die Polizei mit einem mobilen Blitzer oder mit einer Lasermessung direkt vor Ort bereit, wirst du sofort aus dem Verkehr gezogen und Personalien aufgenommen und die Beamten stellen deine Personalien fest und leiten ein Bußgeldverfahren ein.
1: Richtig. Gibt's auch noch Geld für, oder?
2: Wie? Wenn du gesagt hast, ich habe einen Rekord gebrochen,
1: ja,
2: oder?
1: Genau, richtig.
2: Das kann natürlich sein.
1: Das wär's doch.
2: Also, wir wollen uns alle, ob Trecker mit Güllefass oder Fahrrad oder sonst irgendwie was, ganz egal, wir wollen uns an die Geschwindigkeiten halten. Und dann haben wir alle was davon.
1: Oh, hallo.
2: Habe ich das nicht gut gesagt?
1: Nee.
2: Sag ich dir.
1: Du sagst nie was gut.
2: Ich weiß. Das musst du ja nicht immer sagen.
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0: Schäm dich für die Tränen nicht. Marco Schuttmaker.
1: Männer, Männer.
0: Und unser letzter für heute.
2: Ja, siehst du wohl. Oh, auch schon wieder aus Selz steht. Himmel, Gesäß und Negan. Ja, ja.
0: Selz steht gar nicht so groß.
2: Jochen, ich sag dir. Ja, es wird. Wirklich, ich schnapp mir mein Fahrrad und fahr rein. Ich sag's dir das wirklich. Jochen aus Selz steht, mein lieber Freund. Er schreibt, das große Erntedankfest in Selz steht, das haben wir ja heute, ist heute. Heute, ne? Und die Selzstädter Vereine haben wieder ein abwechslungsreiches Programm auf die Beine gestellt, das sich über den ganzen Tag hinstreckt. Und alles andere habe ich erst schon mal eben kurz vorgelesen.
0: Da red ich mal los, wa?
2: Ja, das sage ich dir nur. Das ist ja, also Selzstedt, mein lieber Scholli, da geht heute die Post ab, du. Und zum Kaffee und Kuchen, was hier um 15 Uhr Richtung stattfindet, da werden gerne noch Spenden angenommen. Und zwar, also mit Absprache darf ich das sagen, Kuchenspenden nimmt Angelika Mangels unter 04703 1866 angegeben. Coachman Angelika Mangels unter 04703 1866. Gerne ein schönes Törtchen. Hat auch was, ne? Ist doch. Siehst du, einen Musikwunsch hast du auch, und zwar Mickey Krause. Und danke
0: für diesen guten Morgen.
2: Für die Kuchenspenden.

0: Ja, gerne, danke. Ne? Dankeschön, bitteschön.
1: Ja, das
0: Mickey
1: war...
0: Krause.
1: Danke in diesem Fall auch an alle, die da mitgewirkt haben, an irgendwelchen Ernteumzügen etc. pp.
0: Und
1: die sich furchtbar viel Mühe und Freizeit geopfert haben, um das für uns alle auf die Beine zu stellen. Das finde ich ganz, ganz toll. Mhm. Gut, wollte ich nur mal gesagt haben. Da. Und weil, habe ich dir erzählt, eine Bekannte von mir.
0: Aber du hast ja nur eine Bekannte, oder? Nee. Die ist mehr geworden?
1: Ich habe an sich immer so zwei, dass ich mal wechseln kann.
0: Ach so, ja, dann geht das
1: also
0: ja.
1: Also je nachdem, mit wem ich mich gerade in eine Wolle habe.
0: Ja, richtig, genau. Also, ist ja so ein unangenehmer Typ, ne?
1: Ja, ich bin wirklich ein unangenehmer Mensch, muss ich ganz ehrlich sagen.
0: Also das endlich mal, gib das zu.
1: Das wisst ihr alle, das ist einfach so. Also eine Bekannte von mir arbeitet in einer Bäckerei und Konditorei, da fahre ich auch immer hin, wenn ich Brötchen hole. Und jetzt vor kurzem ist eine neue angefangen. Es heißt ja immer eine neue, oh, die neue, wann kommt die? Und dann kommt die. Ist angefangen. Und also,

0: die kann nicht nur verkaufen, die sind alle ganz begeistert, die kann nicht nur verkaufen, sondern die kann auch fantastische Torten backen. Ich liebe Torten. Also fantastische Torten backen. Und die heißt, die kommt gebürtig aus Bayern und heißt Leonie.
1: Was bringt uns das jetzt?
0: Ist das nicht ein schöner Name, Leonie? Nee. Doch, ist auch ein schöner Name. Aus Bayern.
1: Schwarzwälder Kirschtorte ist ein schöner Name.
0: Du kommst
1: nicht Leonie, weil Leonie kann ich nicht essen.
0: Nein, das solltest du lassen.
1: Also, ja, also.
0: Und alle nennen sie gar nicht Leonie, sondern Loni.
1: Will das jetzt wissen?
0: Ja, und weil sie so gut Torten backen kann, nennen die Kollegen sie jetzt nur noch Tortoloni, nicht? Dass sie ordentlich einen schönen Spitznamen für Norddeutschland kriegt.
1: Was soll das jetzt?
0: Tortoloni. Ist das nicht schön?
1: Nee.
0: Warum nicht?
1: Kann ich nichts von essen.
0: Schwarzwälder
1: Kirsch. Was soll diese Aussage denn jetzt überhaupt? Bringt mir doch gar nichts.
0: Schwarzwälder Kirschtorte.
1: Ja, hab ich nicht. Oder hast du welche?
0: Sollte ich welche besorgen? Dann bringe ich die aus Selbstedt mit. Da gibt's Kuchen. Wir haben eben zu Kuchenspenden aufgerufen, also wird es da auch welche geben.
1: Ja. Das wissen wir von morgen. Der nächste Musiktitel, der ist KI generiert. Das muss ich extra ansagen diesmal.
0: Aha, okay.

0: Das wissen wir von morgen, richtig.
1: Ja, das ist...
0: Moin, ihr zwei, wie geil ist das denn? Da laden die Selbststädter zum Kaffee und Kuchen übers Radio ein und gleichzeitig bitten sie um eine Kuchenspende. So nach dem Motto, kommt vorbei und bringt aber euren Kram selber mit.
1: Nein, bitte. Das habt ihr jetzt falsch verstanden, ganz bestimmt. Das haben wir nämlich jetzt gerade hier bei uns in Stur, haben wir das beim Erntefest
0: du
1: auch
0: gehabt.
1: Du
0: hast das gemacht.
1: Ja, ich habe das gemacht. Ich habe das gesagt eben. Nein, so meine ich das jetzt nicht. Und zwar... Im Ort sind immer so gewisse Leute, so haben wir hier das nämlich gehalten, so wird das in Selbstedt auch sein, dass gewisse Leute da sind und sagen, okay, ich packe einen Kuchen und ich spende das für das Kuchenbuffet quasi. Und so wird das sein. Und da kann man dann hingehen und sich Kaffee und Kuchen dann kaufen. Und
0: kaufen.
1: Das ist dann alles für einen guten Zweck. Selbstverständlich natürlich. Das wollte ich hier berichten. Es ist gut, dass du das eben gesagt hast, dass das nicht in falschen Hals gerät. Auf jeden Fall. Nein, das

0: ist schon richtig, ja. Ja. Ja. Aber weißt du was, wenn man so
1: steht, ist es nass.
0: Ja, wenn man Schmacht hat, nicht? Dann
1: Schmacht.
0: Dann isst du ja auch schon mal schnell was Bekanntes, nicht? Und auch so, was dein Auge so sieht oder beide Augen sieht, ne? Jupp, sieht gut aus und Ex und Hop und weg damit, nicht?
1: Ex und Hop.
0: Ja, und neulich bei Bekannten, du, da haben wir Gehwegplatten gepflastert, nicht? So auf die Schnelle. Und mit der Zeit, weißt du, dann tut der Puckel weh und sagt, ich sag das auch noch, weißt du, auch ein Kaffee und ein Brötchen oder sowas wäre jetzt nicht schlecht. Lecker. Jo, haben die auch auf die Schnelle gemacht, sagt er, nimm hin, jo, und ich beiß rein und eine Sekunde später war ich hellwach, Popeye, als wenn er Spinat gefressen hätte, du, ich sag dir das. Und zwar war das ein Brötchen mit Samba Oleg.
1: Samba Oleg.
0: Statt Erdbeermarmelade. Dieser Lausemensch.
1: Ich hatte ein Brötchen mit Cha-Cha-Cha.
0: Tatsächlich?
1: Ja, genau.
0: Alter, glaub nicht alles, was dein Auge sieht, denn Pfeffer und Salz sehen auch gleich aus. Genau.
1: Meinst du?
0: Ja, also bei uns jedenfalls. Kommt
1: kannst auch Ketchup nehmen.
0: Ich meine, man kann ja auch gebrauchtes...
1: Braune Gewürzflüssigkeit geht auch immer, weißt du, ja.
0: Gebrauchtes Salz oder irgendwie. Man muss ja nicht alles wegschmeißen.
2: Also. Hier kommt das nächste Frühstücksei für deine Ohren. Für deine Ohren.
1: The Cure wird das sein. Close to me, der Titel. Einen schönen Samstagmorgen. Moin.

0: So, da hat einer gefragt, echt, Pfeffer und Salz sehen gleich aus? Stimmt ja nicht.
1: Nein, von der Körnung sicherlich auch nicht, aber ich meine weiß, also vom... Oh, das ist aber heute...
0: Weißen und schwarzen Pfeffer gibt es, mein Lieber.
1: Ja,
0: das... Also sieht das nicht gleich aus?
1: Pfeffer und Salz sehen gleich aus. Aber das ist so ein alter...
0: Und Salz kann natürlich auch anders.

0: was aussehen. Du kannst Streusalz haben, das ist viel dicker.
1: Ja,
0: ne? Streusalz aufs gekochte Ei tut sich auch gut, ne? Brauchst nur einen vielleicht nehmen.
1: Auf der Straße sieht auch anders aus. Das, oh Gott, ja, jetzt habe ich aber was gesagt, aber ist ja egal.
0: Nee, egal, ist Käse, nein, das weißt du doch.
1: Ja, ich liebe es, diese Kommunikation unter uns, jetzt nicht unter uns beiden, dir natürlich auch, aber dass ihr an den Radiogeräten aufpasst und sagt, hallo, da hast du aber was gesagt. Das ist richtig, genau. Ich lerne aus an. Und das macht uns ja aus, dass wir morgens zusammen frühstücken an einem Tisch, so Muck wieder hat. Und dann macht das auch wieder Spaß.
0: Aber hallo, das macht immer Spaß.
1: Da kannst du wohl laut sagen. Und das seit über 15 Jahren. Schönes Ding, ich sag dir das.
0: Bin ja kein Mann.
1: Wer? Du nicht? Habe ich jetzt was Falsches gesagt?
0: Du bist kein Mann?
1: Ich weiß das nicht. Lass mal hören.
0: Linda Hesse, ich bin ja kein Mann.
1: Okay.
0: Okay.

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1: Ganz genau, und das geht noch ein bisschen, wir haben nämlich noch lange nicht alles aufgegessen hier.
2: Nee, aufgegessen haben wir noch nicht alles.
1: Krümel müssen wir noch einsuchen, ne?
2: Aber
1: du musst die Krümel nachher noch einsuchen.
2: Ja, ich bin bereit dazu.
1: Das ist gut, ja.
2: Ja, ich habe extra meine Krümelbrille aufgesetzt. Das hier
1: Krümelbrille.
2: Aber das war ein schönes Lied, weißt du. Diese Frauensleute, weißt du das? Ist das nicht schön, dass wir die haben? Ist das nicht schön, dass wir die haben? Ach, herrlich, du. Also beim besten Willen. Ich genieße das, sag mal, du.
1: Ja, Gesundheit.
2: Liebe Grüße.
1: Wenn man genießt, muss man Gesundheit sagen, ne?
2: Ach so, und was ich noch sagen wollte. Der Einwand, was ich sagte mit Pfeffer und Salz,
1: ja,
2: der ist richtig. Weißt du, es muss nämlich heißen, Zucker und Salz sehen gleich aus.
1: Aha.
2: Da habe ich mich so verplappert.
1: Zucker also, gibt es auch verschiedene Körnungen, mein Lieber.
2: Ja, gibt es auch. Aber da
1: Candies. Zum Beispiel, der in Tee kommt.
2: Okay, ich gebe mich geschlagen. Ich sag sowas nie wieder. Liebe Grüße aber deswegen an die Leute,
1: die ohne Zucker im Kaffee klarkommen.
2: Ja, auf die auf jeden Fall, weil es ist ja auch gesund. Aber nichts gegen die Zuckerindustrie. Also beim besten Willen brauchen du was ja.
1: Soll die Steuer kommen, ne?

0: Richtig. Liebe Grüße an die Leute, die im Wartezimmer beim Doktor oder anderswo einfach mal ein nettes Gespräch anfangen.
1: Heute ist keine Sprechstunde.
0: Nee, ich rede doch nicht von heute. Ich rede, wenn man beim Doktor ist. Beim Doktor.
1: Du kannst aber heute ja nicht beim Doktor sein, weil heute keine Sprechstunde ist.
0: Also nochmal. Liebe Grüße an die Leute, die im Wartezimmer beim Doktor oder anderswo nicht unbedingt heute einfach mal ein nettes Gespräch anfangen und die Gedanken auch bei den Menschen damit etwas abzulenken.
1: Echt?
0: Ist das nicht schön?
1: Nee.
0: Ach, doch, mal was Lustiges erzählen. Denn tut das schon alles nicht mehr so weh.
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So ein kleiner Ausflug nach Bayern rüber zu Niki. Und die meint jetzt, wegen dir habe ich den ganzen Mist an der Hacken. Niki, auf geht's, wegen dir.

0: Ja, und ich weiß manchmal auch nicht, was ich tue. Ich muss doch was vorlesen eben.
1: Ja.
0: Die Idee mit dem Spenderruf ist bei näherer Betrachtung doch ganz cool, schreibt er. Das ist der Uwe. Ich versuche das bei einer meiner nächsten Veranstaltungen auch. Dann der Aufruf, bitte, liebe Besucher, bringt für die Bubble-Waffeln folgende Zutaten mit. Und das gilt dann für das Eis auch. In diesem Sinne euch und allen Zuhörern ein schönes Wochenende und dass die Besucher in Selz steht, ein tolles Fest feiern.
1: Ja.
0: Das wünschen wir denen natürlich auch.
1: Das
0: wünschen wir. Liebe Grüße von Fishtown Eispiraten, Uwe.
1: Oh, schön. Ja, da freuen wir uns. Da hast du...
0: Ja, noch ein Bild geschickt von
1: deinem Eiswagen. Ja, das ist schön. Prima. Super. Richtig so. Siehst du wohl. Und den Spruch des Tages habe ich ja auch noch für
0: dich. Tatsächlich? Ja. Muss das sein?
1: Ja, es muss. Also.
0: Kann ich so lange rausgehen?
1: Nein, du sollst jetzt mit anhören. Pass auf. Man kann so viel sagen, wenn man zur rechten Zeit den Mund hält.
0: Tatsächlich?
1: Ja.
0: Du machst das ja immer nicht.
1: Das war mir jetzt...
0: Quatschst du mal ein so eine halbe Uhr ab hier.
1: Total klar, dass du das sagst.
0: Ja, ne?
1: Du bist so reizend.
0: Du kannst schon den Handfinger in der Hand nehmen, mein Lieber. Geht los gleich.
1: Ihr Lieben da draußen, das glaubt ihr alles gar nicht.
0: Wieso soll das nicht glauben?
1: Das ist, wenn euer Tag so beginnt wie unser heute im Studio, dann seid beglückwünscht, absolut.
0: Vor allen Dingen, weil die Sonne rausgekommen
1: ist. Ja, es macht immer wieder Spaß. Und wir hoffen, dass ein bisschen von unserer

0: im Griff und gibt dem Ton den letzten Schliff. Musi Mick, Ton und Technik, Horst Reimers, The Real One, der einzigst wahre. Bis dann.
1: Tschüssi.
0: Tschüss.
2: Zu 100, alles klar, es geht los. Hebt die Arme nach oben.

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1: Guten Morgen, ja, etwas Verspätung, 2 Minuten, aber trotzdem sind wir Sendung heute. Hier ist das Fishtown Frühstücksmagazin. Guten Morgen.
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0: Eine super Schnuss aus den 80er Jahren, René und Renato. Safe Hella von mir aus Großbritannien aus den 80er Jahren. Ein Riesenhit damals. Hat man wieder im Archiv gefunden. Und heute gibt es ein bisschen alte Sachen, kuriose und alte Sachen, die man vielleicht schon lange nicht mehr gehört hat. Also gehört hat. Sie haben es gemerkt. Heute ein bisschen Oldies, but Goodies am Samstag. Weiter geht's wohl mit ein bisschen Deutschen.
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0: Ja, also fünfte Menschen machen das mit Up and Away. Und hier ist die Nummer 7. Hier ist das Fischtown. Frühstück Magazin mit Oldies am Samstag Vormittag. Guten Morgen. Mein Name ist Klaus Schnackenberg. Hallo.
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0: Die gute Mama, ich das war schon fast heute beim Fischtor ein frisches Magazin mit einer kleinen technischen Panne, aber das kann schon mal Live-Sendung schon mal passieren. Und zwar war hier mein Kabel ausgefallen, mussten wir ganz schnell austauschen. Hat dann auch ganz schnell geklappt. Wir hören uns wieder, wenn Sie wollen, am kommenden Samstag um 10 Uhr. Bis dahin sage ich Tschüss und wünsche ein schönes Wochenende.
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0: Hallo und herzlich willkommen zu einer neuen Ausgabe von Lexicardio. Mein Name ist Heiko Dubiel und heute gibt es ein Best-of Lexicardio.
1: Tja, Heiko, wie war das denn letzte Woche? 500 Meter mit dem Wagen gefahren und dann?
2: Du, sag mal, wir hatten den Sprit abgelassen. Warst du das?
1: Ich brauch ja nur so gerne. It takes two, könnte man auch sagen, denn wo Heiko ist, bin ich auch nicht weit. Damit ein Hallo auch von mir. Mein Name ist Roland Klose und das ist heute die 92. Produktion. Es geht in der heutigen Sendung um den Motown Soul aus Detroit. Wie wir alle wissen, ist Detroit bekannt dafür, dass dort Autos gebaut werden und nicht jedes Auto hält unbedingt, was es verspricht. Das war jetzt zum Beispiel gerade Heikos Auto. Er hat ja mittlerweile eine Tankstelle wieder gefunden, konnte wieder ein bisschen damit fahren. Aber naja, der Baum, der war anscheinend neu, den gab es noch nicht so lange. Unsere erste Nummer erinnert ein wenig an Tina Turner und Rod Stewart. Doch was Sie jetzt zu hören bekommen, das ist das Original.

0: Ja, man braucht zwei, nicht? It Takes Two. Marvin Gaye und Kim Weston.
1: In der Tat erfand Produzent Norman Whitfield komplizierte, mit vielen technischen Gags und großem Orchester aufgeputzte Soundcollagen, die außerdem sorgfältig arrangiert wurden.
0: Hast du das gehört? Hast du gehört? Aufgeputzt waren die. Aufgeputzt. Ja, ja, das Studio könnte es immer wieder auch mal gebrauchen.
1: Ja. Du, ich habe letzte Woche hier eine Putzkraft gehabt. Hast du es nicht gesehen?
0: Ja, doch. War ja schön aufgeräumt hier.
1: Na gut, die soll auch aufräumen und hier nicht rummeckern, ne?
0: Aber kaum ist die Sendung so einigermaßen schon wieder rum, das sieht schon wieder aus, wenn hier eine Bombe eingeschlagen hätte. Auf jeden Fall.
1: Das kannst du aber meiner Putzfrau erzählen.
0: Ja, die Soundcollagen, da wollen wir nochmal zurückkommen. Denn das ging so weit, dass die brillanten und bombastischen instrumentalen Einfälle von Norman Whitfield in den Vordergrund rückten und die Temptations schmuckes Beiwerk wurden. Ganz deutlich wurde das auf der LP Masterpiece von 1973 aus diesem Album jetzt Law of the Land.

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1: Da passt doch sehr gut was da drauf, nicht?
2: Genau.
1: Kamst du drauf oder kam ich drauf? Es ist auch egal.
2: Ist egal, genau. Und zwar die Gruppe Hurt.
1: Hurt, damals, ja, From the Underworld konnte ich zum Beispiel.
2: Genau, das war der große Hit, mit dem sie bekannt wurden. Vorher waren sie allerdings schon auch im Beatlop bei Oceaneke gewesen mit dem Titel I Can Fly. Das war die erste Single. Damit wurden sie in Deutschland ein wenig bekannt. Ich kann mich noch erinnern, das war eine Aufnahme, diese Filmaufnahme, schon so die ersten Videos, die gemacht wurden. Auf einem Hochhaus standen die vier Hurt und hatten da musiziert.
1: Jetzt muss ich mal fragen, war dieser Film vom Beat Club damals schon in Farbe oder noch in Schwarz-Weiß
2: gezeichnet? Der war noch in Schwarz-Weiß, kam aus England, die waren aber auch im Studio und diese Filmaufnahme wurde immer wieder zwischendurch eingespielt. Die muss in England wohl aufgenommen worden sein.
1: Jetzt also Hurt mit I Can Fly.

0: Ja, das waren also, wie gesagt, die Hurt mit Peter Frampton, der sich dann ja später 1969 von der Gruppe Hurt getrennt hatte und mit Steve Marriott zusammen und Greg Radley von Spooky Tooth, die wir später auch nochmal hören werden, Spooky Tooth, hat er dann zusammen die Gruppe Humble Pie gegründet und wurde richtig progressiv, nachdem er 1966 und 67 war er Face des Jahres in England, Gesicht des Jahres und ich weiß auch hier bei uns in Deutschland, viele Mädchen haben sich Peter Frampton an ihre Wand in Anführungsstrichen genagelt.
1: Also nicht den echten Peter Frampton, sondern nur als Poster sozusagen.
0: Als Poster, nicht? Genau.
1: Lebengroßes Poster war das gewesen?
0: Lebengroß nicht, aber ziemlich groß. Ich weiß jetzt nicht mehr welche, aber ziemliche Größe. In mehreren Musikzeitungen. Bravo weiß ich jetzt nicht, die habe ich so gut wie gar nicht gekauft.
1: Ich auch nicht.
0: Aber ich glaube ein, zwei Mal nur. Aber die Musikexpress habe ich gekauft und diese Zeitschrift Pop. Jedenfalls wurde er, wie gesagt, dann progressiv, ließ sich dann Bart wachsen und noch längere Haare und so weiter, als er dann bei Humble Pie tätig war.
1: Und progressiv geht's jetzt auch hier in Lexicardio weiter. Und zwar die Gruppe Steamhammer. Jetzt hat's richtig Hammerwirkung auf Steam Jahre 1969 Juniors Wailing.

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Wir haben tatsächlich Post bekommen. Kann man sich das vorstellen? Richtig Brief, einen richtigen Brief. Den muss ich doch direkt mal aufmachen und lesen, was hier drin ist. Moment.

0: Ah, ja, so. Oha, hau, hau, meine Herren.
1: Ganzes Lied A4 schreiben.
0: Ja, also das ist der Hammer, nicht? Also soll ich das wirklich vorlesen, was hier drauf steht?
1: Ja, das soll ich mal vor.
0: Wo bleibt meine Kaffeemaschine? Gruß Enno. Das kann ja wohl nicht wahr sein. Sag mal, ist die Kaffeemaschine noch? Wir haben noch zwischen Weihnachten und Silvester eine Kaffeemaschine hier gehabt. Die hat Enno doch mitgebracht gehabt.
1: Ja, genau.
0: Sag mal, hat der die nicht wieder mitgenommen nach Hause? Nee, das kann er gar nicht. Wir hatten Ostern nämlich auch schon Kaffee getrunken.
1: Genau. Nachdem ich ja so nass geworden bin durch das Ostereiersuchen.
0: Richtig, haben wir Kaffee getrunken gehabt.
1: Genau.
0: Eigentlich muss die doch hier irgendwo noch stehen. Wo könnte die denn sein? Wir suchen mal eben die Kaffeemaschine. Währenddessen machen wir erstmal den nächsten Titel.

0: Oh, der Kaffee läuft durch. Das funktioniert.
1: Ja, das läuft gut, sehr gut, muss ich sagen.
0: Genau.
1: Schöner Kaffee.
0: Ach, so.
1: Yes, jetzt für Herrn Potthoff.
0: Genau. Herr Potthoff, mit Zucker und Milch, oder?
2: Rühren, bitte. Ich muss vorher gerührt haben.
0: Ja, ich meine, mit Zucker und Milch, oder?
1: Mit Zucker und Milch?
2: Ja, bitte, das komplette Programm für alte Leute. Ja, bitte.
0: Ja, genau. Ein.
1: Der läuft noch. Augenblick noch gedrückt, ja.
2: Ja, ja, ich kann ja warten, wenn er wieder gut wird.
1: Ja, jetzt ist er durchgelaufen, ja. Ja. Zucker rein.
2: Zucker. Mal anrühren.
0: Ja.
2: So, dann bitte mal rüberreichen.
1: Ja, erst mal umrühren.
2: Ja. So, jetzt musst du dir natürlich mal eben in das Mikrofon stecken, den Kaffee mit Tasse. Bitte einmal ganz so ein bisschen reinstrücken.
1: Vorsicht, Vorsicht, so, nicht, dass du kleckerst.
2: Ja, gut. So, ich hab den Kaffee bekommen, danke schön. Mal eben probieren, wie gut der geworden ist. Moment bitte. Ja, also ich muss sagen, eine wirklich feine Note, passend zum Pfingstbrunch. Ich hätte es nicht anders erwartet von
0: Wunderbar, euch. Haben wir genau das Richtige gemacht.
1: Herrlich. Haben wir genau
0: also
1: das Richtige
0: richtig
1: gemacht,
0: zubereitet.
1: Da kann ich, dazu kann ich nämlich nur sagen, Mama told me not to come, aber nicht von Three Rock Night, sondern von Wilson Pickett.
0: Genau.

0: So, das war Mango Jerry, nicht allgemein bekannt durch In the Summertime, nicht? Kennt jeder. Und das war Alright, Alright, Alright. Und ich hatte das Glück, Mango Jerry kennenzulernen. Er hatte damals in der Diskothek, wo ich gearbeitet habe, hatten die ein Konzert oder einen Auftritt. Und dann haben wir natürlich viel Spaß gehabt. Ne? Die ganze Gruppe hat viel Spaß gehabt, weil zwischendurch gab es ja mal immer einen kleinen Jägermeister.
1: Aha, du auch.
0: Darum hieß ich auch Mr. Jägermeister zu der Zeit. So, und dann ging es dann langsam zum Ende und dann kam natürlich Zugabe und dann ging das los. Bert mit auf die, ich musste mit auf die Bühne und dann haben wir dann alle zusammen, die hörten gar nicht mehr auf.
2: Immer In the Summertime gesungen?
0: Nein, alles andere Lieder auch von denen, aber sie wollten gar nicht aufhören. Und dann habe ich Mango Jerry zur Seite genommen, ich sage, du, what is, huh? Oh, Jägermeister.
1: Ja,
0: klar, ja. Und dann haben wir, am nächsten Morgen haben wir dann die Gruppe, haben wir dann zum Flughafen gebracht und wir haben jedem eine Flasche Jägermeister geschenkt. Super, war wirklich gut. So, der nächste Titel, da fällt mir wieder was zu ein.
2: Oh, das ist gut. Ja, jetzt spitzen wir auch unsere Ohren.
0: Dann, ich habe mal in Miramichi gearbeitet, das war in Ostelbshausen. Und dann, da gab es noch Tanzpausen. Das gibt's heute nicht mehr.
2: Oh, das kenne ich auch noch. In La Palma waren damals auch Tanzpausen.
0: Früher gab es Tanzpausen. Und ich durfte keine Langspielplatten kaufen. Das hat immer der Chef selber gemacht. Und dann brachte er einmal die LP von Bobby Fuller vor mit. Und dann habe ich die in der Pause aufgelegt. Ich wäre fast abgedreht. Ich sag, denk, wieso kann man da nicht nach tanzen? Keiner wollte danach tanzen, haben wir sie mal als Pausenplatte genommen. Und wir hören jetzt einen Titel aus dem Jahre, mein lieber Mann, 65, so wieder den 60ern. Und zwar I Fought the Law.

0: Ja, erzähl du was.
1: Der Kaffee,
0: das ist gut.
2: Und ich muss mich bei Petra entschuldigen, aber mein Handy ist aus.
0: Ja, also Petra, die beiden Herren entschuldigen sich, aber sie können mit dem Handy, die wissen gar nicht, was. Kann man damit spielen? Kann man mit telefonieren?
1: Also ich muss mal ganz ehrlich sagen an dieser Stelle, und da möchte ich auch eine Lanze dafür brechen, ganz vorsichtig. Ich habe ja hier zu arbeiten. Ich lege ja hier eine Schallplatte nach der anderen auf. Wir spielen ja hier nicht vom PC oder so, sondern wir spielen ja hier original Schallplatten.
0: Ja, aber wir müssen doch mit
1: und
0: der...
1: Und dann kann ich doch nicht gleichzeitig auch noch mein Handy bedienen.
0: Och, du musst doch mit der Außenwelt, mit deinen Fans, musst du doch nah sein, so wie ich.
2: Ja, über Facebook.
0: Natürlich.
1: Ich selbst bin nicht bei Facebook.
0: Ja, das ist traumrig.
1: Ich will doch gar nicht rein.
0: Mach Musik.
2: Dale Shannon, Swiss Made.

0: So, Uli, jetzt bist du mal zu hören.
1: Meinst du?
0: Einwandfrei, ja. Einwandfrei bist du jetzt zu hören.
1: Super. Mensch, weißt du, mir gefällt das hier. Man sieht hier noch Plattenspieler. In den heutigen Rundfunkstudios sieht man das ja gar nicht mehr. Da hat man 3 Monitore und das war's. Also wie in den 70er und 80er Jahren. Top.
0: So, und wenn irgendetwas abstürzt, dann kannst du den Computer erstmal runterfahren, wieder neu hochfahren. Ne? Hast du eine Sendepause so ungefähr.
1: Richtig.
0: Und mir macht es also noch immer riesigen Spaß, mit Schallplatten zu arbeiten hier, obwohl ich eine Zeit auch mal hier viel mit PC schon gearbeitet habe. Aber ich habe mir das in letzter Zeit dann wieder so ein bisschen abgewöhnt, weil ich muss alle Sachen erst einspielen digital, weil die Sachen bei mir zu Hause alle als Schallplatten vorliegen oder auch CDs zum Teil. Und von der Seite her gedacht, mir ist es wesentlich einfacher, direkt von Schallplatte noch zu arbeiten.
1: Okay.
0: So, der Grund aber, warum ich dich eingeladen habe, ist natürlich dieser, du hast mit Ton zu tun.
1: Ich habe mit Ton zu tun, ja.
0: Du hast nämlich du hast eigenes Tonstudio.
1: Richtig, seit 81, dann habe ich mal 4 Jahre Pause gemacht, weil ich das einfach wollte, weil ich ja nicht satt war, aber ich habe einfach mal Pause gemacht, das tat mir auch gut, die Pause.
0: Mhm. Und du hast, in Niedersachsen ist dein...
1: Nein, Nordrhein-Westfalen.
0: Nordrhein-Westfalen ist das schon.
1: Ja. Aber zur Grenze nach Niedersachsen also.
0: Das heißt, du hast auch gar nicht so weit hierher gehabt heute?
1: Nein.
0: Wie lange bist du unterwegs gewesen hierher heute Morgen?
1: 1 Stunde 20 Minuten.
0: Dann bist du aber richtig zügig durchgekommen.
1: Nein, ich bin vorschriftsmäßig gefahren.
0: Vorschriftsmäßig?
1: Ausnahmsweise, ja.
0: Und nur Landstraße, es kommt noch dazu.
1: Nur Landstraße,
0: nicht?
1: Ja.
0: Ja, bevor wir noch ein bisschen weitergehen, ich habe hier was aufliegen jetzt, das dürfte dich vielleicht sehr interessieren. Und zwar, das ist ein Künstler, der war bei Smokey gewesen bis 1996 und der hat nämlich auch selber Sachen geschrieben. Nicht nur von Nick Chin und Mike Chapman, sondern der Künstler hat auch selber Sachen für Smokey geschrieben. Und den hören wir uns erstmal an und dann reden wir etwas darüber, wenn du da...
1: Über den Herrn?
0: Ja.
1: Kann ich viel erzählen.

0: Die A-Seite dieser Single heißt San Francisco Bay. Zu hören war aber die B-Seite You're You. Geschrieben von Alan Silson und Terry Yudley. Und über einen von den beiden kannst du nämlich eine ganze Menge erzählen, nicht?
1: Ja, über Alan. Also Alan Silson lebt seit 2007 in Lübbecke. Und ich habe ihn dann bei uns am Postamt kennengelernt, habe ihn angesprochen. Netter Mensch, absolut. Habe ihm erzählt, dass ich einen Tonschuh betreibe. 10 Minuten später waren wir bei mir zu Hause. Und schon ging die Post ab. Und wir haben dann viele Aufnahmen zusammen gemacht, unter anderem auch eine neue Version von Living Next Door to Alice. Eine Dance-Version haben wir es genannt, weitaus schneller. Und ich habe das Arrangement geschrieben dafür. Ist eine angenehme Zusammenarbeit mit Alan. Und wir haben einige Fernsehsendungen zusammen gemacht.
0: Aber nicht nur Alan Silson ist bei dir im Studio schon ein- und ausgegangen, sondern auch viele andere Künstler. Wie bist du denn an Pete Tex rangekommen?
1: Pete Tex habe ich in Karlsruhe bei einer Fernsehaufzeichnung kennengelernt. Wir haben uns gleich gut verstanden und ich habe ja jetzt dieses Jahr im Mai, da warst du ja auch da, diese KTR Radioshow
0: produziert. Richtig, da kommen wir gleich auch noch drauf zu sprechen. Ja.
1: Aber da habe ich ihn kennengelernt.
0: Und hat er bei dir im Studio auch schon mal was gemacht?
1: Nein, er hat sich dann das Saxophon, was ich im Keller stehen habe, was über 100 Jahre alt ist, ein Büchersaxophon, da war er fasziniert von. Hätte am liebsten mitgenommen. Ich sage, das Ding ist unverkäuflich. Und er ist ein toller Mann, ein absolut toller Saxophonist.

0: zumindest.
1: Ja, zu deinem Studio. Du hast ja jetzt einen zweiten Namen sozusagen. Du hast früher einen anderen Namen gehabt, nicht, für dein Studio. Das hieß, wie du sagtest vorhin...
0: Früher hieß es TL-Ton und für Tonstudio Lübbecke. Und die Frage habe ich heute Morgen gar nicht bei dir beantwortet, was das K bedeutet, ne?
1: Ja, genau. Das habe mir gedacht, vielleicht können ja auch die Hörer damit was anfangen.
0: Du, die Frage ist ganz einfach. Wo befindet sich mein Studio?
1: In Lübbecke.
0: Ja, und wo da?
1: In einem Keller.
0: Genau.
1: Und deshalb das K für Keller.
0: Bingo.
1: Alles klar, da weiß ich Bescheid.
0: Ja, ganz einfach.

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1: Jeder bringt natürlich George Martin mit, von den, vor allen Dingen mit den Beatles in Verbindung. Aber das ist ja ein bisschen zu kurz gedacht, weil George Martin ist schon sehr, sehr viel länger bei in den Abbey Road Studios in London tätig gewesen. Und eher so in der Comedy beziehungsweise, ja, also früher wurden Comedy-Sachen ja auch auf Schallplatte gebracht. Sowas hat er damals produziert. Und hat mit Leuten wie Peter Sellers und Sophia Loren und so weiter zusammengearbeitet. Und genau aus diesem Kapitel, nämlich von 1960 bereits, haben wir hier jetzt auch einen Titel. Und das sind nämlich Peter Sellers und Sophia Loren mit Goodness... jetzt muss ich nochmal ablesen. Goodness Gracious Me. Dieser Film war dieser Song war eigentlich als Filmmusik gedacht, als Soundtrack. Wurde dann aber nicht verwendet, ist aber trotzdem Top-5-Hit geworden damals, weil es so ein toller Titel ist. Und den Film hat er trotzdem beworben. Also, hier wären jetzt Peter Sellers, Sophia Loren, Goodness Gracious Me.
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3: 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Ja, das kann gefährlich sein. Irgendwie kenne ich das Ding in Deutsch.
4: Ja.
3: Von Peter Frankenfeld und Lonnie Kellner.
4: Richtig.
3: Oder auch Jack White hat das auch gemacht. Mit einer Dame. Die kommt mir jetzt aber nicht gerade in den Sinn, wie die
4: Was
3: Dame hieß.
4: Was hat er mit der Dame gemacht?
3: Der hat das Lied gesungen.
4: Ach so. Ja, Dennis, ja,
5: die anderen Sachen wissen wir jetzt aber auch sowieso nicht so genau.
4: Das
3: Nein, und Spekulationen überlassen wir anderen Leuten.
4: Genau. Richtig.
5: Wir sind eine ernstzunehmende Sendung.
3: Was hast du gerade gesagt, André? Der war von 1960, der Titel.
5: Mhm. Ja, ich habe jetzt hier auch noch was von einer deutschen Gruppe, die eigentlich manchmal mehr oder weniger eigentlich auch leise Musik macht. Aber hier ist eins, was ganz und gar nicht leise ist.
3: Aber die sind immer gut zu verstehen, ne?
5: Das stimmt. Das ist auch bei diesem Lied so. Da kann ich euch auf jeden Fall beruhigen.
3: Willst du jetzt als Dolmetscher fungieren?
5: Das können wir mal ein anderen Mal probieren.
3: Schade, nicht
5: Weil
3: heute.
5: Das Kölsch platt, das ist doch nicht so ganz mein Ding. Aber zumindest vom Verstehen nicht.
3: Kölsch, hättest auch Kölsch mitbringen können hier. Du. Also das hätten wir auch noch
4: runtergegangen. Das wäre eine Maßnahme gewesen.
3: So ein kleines Fässchen, 50 Liter.
5: Schreibe ich mir fürs nächste Mal auf. Mal sehen, was das dann für eine Sendung wird. Also auf jeden Fall, hier haben wir jetzt erstmal Bab und Aalmänner.

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1: Ich lege jetzt mein Mikro hier gleich mal ein bisschen aus der Hand, weil wir

0: Marzipan. Also so viel Marzipan habe ich überhaupt noch nicht gesehen.
1: Kaffee gekocht.
0: Und ja, toll, Kaffee toll. Ja, ja. Letztes Mal gab es diese
2: sogar
0: Plätzchen.
2: Frisch aufgebrüht.
0: Ja, ja, genau. Und nachher soll es ja auch noch Bratwurst geben, ne? Habe ich gehört. Ja.
2: Die, hast du die besorgt? Da muss ich jetzt aber gerade mal André fragen. Hast du eigentlich die Bratwurst heute mitgebracht oder was?
0: Ja, ja, also.
2: Wir hören dich jetzt nicht.
0: Nee, das, dich ja nicht. Nein, nein. Deswegen, Action ist hier genug. Action. Apropos Action.
2: Ja, Action, genau.

0: Ihr seid ja nicht ohne Grund heute hier. Nicht nur, dass heute Ostermontag ist, sondern ihr seid aus einem anderen Grund hier. Ihr seid ja gefilmt worden von den Rascals, ne?
1: Das ist der Wahnsinn. Also der André Polle, der hat uns beziehungsweise der hat uns gefilmt, wie gesagt, und wie du das schon angedeutet hast. Und ich habe ihn kennengelernt bei einem Oldie-Treffen.
0: Oldie-Stammtisch, ne?
1: Oldie-Stammtisch, genau. Und da, wo den Jörg Sonntag dann moderiert hat und ein paar Sachen aus dem Beatclub dann dargestellt hat. Und da haben wir uns kennengelernt. Und dann sagte André, ja, also ich kann auch Filme machen und ich würde das gerne mal wieder. Und da habe ich gesagt, das ist ja der Wahnsinn. Also komm her, wir haben auch einen Auftritt demnächst, 14 Tage später, und er ist gekommen. Also das fand ich ganz, ganz toll. Ich habe das Ergebnis noch nicht gesehen, aber ich habe nur immer gehört, es soll wohl super geworden sein.
2: Also ich bin ganz zufrieden eigentlich.
1: Ja, schön, André. Ganz toll.
3: Und es war auch unter erschwerten Umständen jetzt, ne? Du durftest deine Kamera nicht überall hinstellen.
2: Ja,
3: hier war sie im Weg, da musste die Feuerwehr durch, hier musste das hin, da musste da hin. Und dann hast du aber nachher noch einen Platz gefunden, der halbwegs in Ordnung war.
2: Doch. Also es war zwar etwas aufwendiger, weil die Entfernung von der Bühne halt sehr groß war.
3: Zu weit war, ja.
2: Und, aber ich bin der Meinung, wir haben da was ganz Gutes hingekriegt. Das könnt ihr euch

0: ja nachher mal angucken, dann
1: freue ich mich drauf.
0: Ja, auf jeden Fall vielen Dank für die Einladung. Es war eine sehr schöne Veranstaltung. Ja. Meine Familie war auch sehr begeistert gewesen. Und ich kann das also wirklich auch nur empfehlen, die Rascals, guckt sie euch live an, Leute, ne? Ihr verpasst sonst was.
2: Und wer sie immer noch nicht kennt, die Rascals, wir werden heute im Laufe der Sendung noch etwas von den Rascals spielen, denn die Rascals haben ja auch eine CD auf den Markt gebracht, da mache ich schon wieder Werbung für euch. Ne?
1: Dankeschön. Essen und Trinken gibt's also da en masse und en gros, das ist ganz klar.
2: Merkst du das gerade? André, der klammert sich richtig um das Mikrofon, damit das bloß nicht an Wolfgang abgeben braucht.
1: Genau. Machen wir erstmal Musik, glaube ich. Ne? Was hattest du jetzt?
2: Ja, warte, Moment. Entschuldigung, ich habe dein Mikrofon nicht aufgehabt.
0: Vor allen Dingen, wenn man die Show sieht, ne? Also, aller Achtung, muss ich sagen. Also, das ist für mich da ist das ein absolutes Vorbild.
2: Da erzählst du mir nichts Neues, denn ich habe ja die Show schon ein paar Mal gesehen. Das können die beiden bezeugen.
1: Richtig, ja. Ja, du warst ja an der Glocke sogar, ne?
2: Ja. Zweimal sogar.
1: Zweimal sogar. Oh, ja, siehst du.
0: Ja, sensationell auf jeden Fall.
1: Ja, gut. Und damit unsere Zuhörer auch ein bisschen was davon haben, machen wir einen Titel. Great Balls of Fire.
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1: So, und jetzt kommt Jay Ferguson. Nicht fragen, wer ist das denn, erzähle ich jetzt. Ist ein amerikanischer Musiker und Komponist. Er gehört zu den Gründungsmitgliedern der Rockband Spirit. Hier war er Sänger und Gitarrist und blieb bis Mitte von 60 bis 71 dabei. Und im jenen Jahr gründete er mit Mark Andes seine eigene Band Jojo Gunn. Und hier haben wir Shakedown Cruise von 1979, ein Soloprojekt.

0: Oha, jetzt sind wir gerade durch den Urwald gerannt und hinter uns der Löwe.
1: Oh. Und wie? Ich bin außer Puste.
0: Ja, das waren die Thielmann Brothers mit der Instrumentalnummer Tahiti Jungle von 1962. Die Thielmann Brothers zählen zu den Rock'n'Roll-Pionieren in Holland. Ihre große aktive Zeit war von 1957 bis 1971. Doch ihre musikalische Karriere fing schon 1945 an. Da nannten sie sich The Timor Rhythm Brothers. Nach 1971 gab es nochmals einige Namensänderungen mit verschiedenen Besetzungen.
1: Und wer von Ihnen kann sich noch an die Sendung viel gehört, gern gehört und samstags gehört als Hitline International erinnern? Moderator dieser Sendung war Christian Günther und er präsentierte Woche für Woche zwischen den Werbeeinblendungen die neuesten Charteinsteiger der US-amerikanischen Billboard-Charts und anschließend die Neueinsteiger der britischen Charts. So hörte sich das ungefähr an.

Als Erkennungsmelodie fungierte aus dem 1966er Album Peter and the Wolf der Song Peter's Theme, gespielt von dem US-amerikanischen Jazzorganist Jimmy Smith. Hier kommt das Original.

0: Wir kommen zu unserem nächsten Thema. Eine kleine Herzensangelegenheit von mir.
1: Ja, genau, das stimmt.
0: Die
1: das
0: Eagles.
1: Kann ich nur unterstreichen.
0: Die Eagles sind eine US-amerikanische Country-Rock-Band. Sie wurde 1971 in Los Angeles gegründet und zählte während der gesamten 70er Jahre zu den führenden Protagonisten der als West Coast Music bezeichneten Stilrichtung. Sie bestechen durch ihren harmonisch präzisen mehrstimmigen Gesang und brachten es fertig, einen eigenen typischen Eagles-Sound zu kreieren. Die Gründungsmitglieder waren Glenn Frey, Donald Henley, Bernie Leadon und Randy Meisner.
1: Die Gruppe verkaufte weltweit bislang über 200 Millionen Tonträger. Ich wollte schon sagen 200.000, das ist ja ein bisschen wenig. 200 Millionen Tonträger und hatte 5 Nummer 1 Singles sowie 6 Nummer 1 Alben in den US-amerikanischen Charts. Mit der LP Their Greatest Hits 1971 bis 75 veröffentlichten sie das in den USA meistverkaufte Album überhaupt, noch vor Thriller. Michael Jackson. Sie erhielten unter anderem 6 Grammys und natürlich einen Platz sowohl in der Rock'n'Roll Hall of Fame als auch in der Vocal Group Hall of Fame. Genug der Zahlen, erstmal Musik und zwar ihr erster Chartbreaker mit Platz 12. Take It Easy, geschrieben von Glenn Frey und Jackson Browne.
0: Ja, und achten Sie mal auf den Text. Wunderbare, mehrdeutige Zeilen mit viel Ironie. 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Herrlich.

0: Wolfgang Kaufmann. Der ja. eine oder die anderen dürfte ja der Name ein Begriff sein. Der ist auch regelmäßig immer beim Uldi-Börsen-Stammtisch. Ja. Und den hast du 1968 kennengelernt. Richtig. Und dann habt ihr beide etwas ganz Großes auf die Beine gestellt. Was ja. war das denn?
1: Ja, wir haben also Folgendes gemacht. Wir wussten also, dass die neuesten Platten, die in England und in Amerika produziert waren, in Holland zuerst gelandet sind. Da gab es also schon Dinge, wo wir hiervon geträumt haben. Und sind Wolfgang und ich also zweimal im Monat mindestens nach Winschoten gefahren, nach Heckmann Music, heute auch pleite, mhm. und haben da die Platten für die Bremer Diskotheken eingekauft. So ist das angefangen.
0: Und das ist denn einige Jahre, habt ihr das gemacht?
1: Das haben wir einige Jahre gemacht. Und da hat sich eine Freundschaft entwickelt, die also heute noch besteht. Ne? Mhm.
2: Da habt ihr quasi den Transporter überholt, der sonst das Material von Holland nach Deutschland gefahren hat.
1: Ungefähr so. Ja. Aber wir haben nie was mit Drogen gehabt.
0: Aber meistens war das doch so, dass die Sachen doch extra dann erst in Deutschland gepresst worden sind, das Aufnahmematerial. Und dann in Deutschland ja extra rausgekommen ist.
1: Ja, aber wir hatten Produktionen auch aus Holland. Es war ja so, die Diskothekenzeit fing an
2: ja.
1: und unsere Musik hörte langsam auf.
2: Ja.
1: Das war so.
2: Und dann wart ihr die Ersten, die das neue Material brachten.
1: So richtig. Wolfgang kannte sich ja aus. Ja. Da kannte ich mich nur aus. Ich bin praktisch an der Zeit als Beifahrer.
2: Okay.
1: So. Und ihm gezeigt, wo man in Holland Platten kaufen kann.
2: Ja, du hattest im Vorgespräch am vergangenen Sonntag eine Musikrichtung genannt, die ich so noch nicht kannte. Kirmesmusik.
1: Ja.
2: Jacques Denise hatte Anfang 1970 einige Schallplatten in niederländischer Sprache besungen, darunter den Song Sophia Loren.
1: Ja.
2: Diese Kirmesmusik könnte auch als Stimmungsmusik bezeichnet werden.
1: Genau. Mhm. Damit hat er früher sein Geld verdient.
2: Ja, und damit fangen wir jetzt auch mal an mit Sophia Loren. Die ist auch hier, ne?
0: Die ist auch hier, ja, ja klar.

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2: Markus, warst du ein Fan von den Spice Girls?
3: Ich glaube, ich war mit der größte Fan, den die Spice Girls überhaupt hatten. Ich habe es leider nie auf ein Konzert geschafft, weil ich irgendwie nie der Konzerttyp war oder auch immer noch bin. Aber damals die Mädels in der Klasse, das war 96, da war ich 15 Jahre alt, da waren die Mädels alle Take-Z-Fans und die Caught in the Act-Fans und was gab's noch?
2: Also Backstreet.
3: Die Backstreet Boys. Stimmt, die gab's auch noch. Ja. Und ja, die Jungs waren dann natürlich nicht zu den Backstreet Boys hingezogen, sondern wir fühlten uns zu den Spice Girls hingezogen. Und ich hatte tatsächlich die Bravo-Star-Schnitz, die gab es zu dem Zeitpunkt aber nicht mehr, aber die riesen Poster von den Spice Girls hingen bei mir in meinem Jugendzimmer.
2: Und welche war die schönste?
3: Sporty Spice war es. Es war Mel B. Da war ich großer Fan von. Und ich mag ihre Musik tatsächlich heute noch. Also sie hat ja auch mal versucht, noch solo unterwegs zu sein. Das mochte ich noch. Mochte ich total gerne.
1: Die, ja. Die Diskothek La Palma in Delmenhorst hatte viele Jahre jeweils zum 1. Mai ein großes Festzelt aufgestellt. Darin fanden Veranstaltungen statt wie Tanz in den Mai am 30. April und der La Palma Frühschoppen am 1. Mai. An beiden Veranstaltungstagen gab es Live-Musik mit Bands auf der Bühne sowie Disco-Musik mit Disc-Jockey Helmut Hein. Am 1. Mai 2000 wurde der Frühschoppen von 10 bis 16 Uhr auch im Hörfunk offener Kanal Umland von Bremen auf der UKW-Frequenz 92,5 übertragen. Es waren damals meine ersten holprigen Anfänge als Rundfunkmoderator im offenen Kanal und ich hatte dich auf der Bühne interviewt, denn dein Auftritt fand in einer Verkleidung statt.
3: Ja, unglaublich, an was du dich alles erinnern kannst. Das ist ja jetzt 25 Jahre her, unglaublich. Ich bin damals tatsächlich als Inge Meisel unterwegs gewesen. Ich hatte es ja eingangs schon erwähnt. Und als Inge Meisel hatte ich ein Soloprogramm und bin auf Geburtstagen, Vereinsfeiern, Hochzeiten überall aufgetreten und unter anderem auch hier bei dem Frühschoppen. Und ja, da war ich dann als Inge Meisel. Weißt du, ich trinke ja auch jeden Tag eine Flasche Frostschutzmittel. Ja, du lachst, Peter. Aber das trinke ich. Damit überlebst du jeden. Steht doch auf der Verpackung, damit du nicht mehr abkratzen musst. Ne? Also solltest du auch mal ruhig trinken. Mein Arzt, der hat mir jetzt auch Moorbäder verschrieben. Ja, wirklich Moorbäder. Habe ich auch gesagt, warum das denn, Inge? Ja, der hat gesagt, damit ich mich schon mal an den muffigen Erdgeruch gewöhne. Also, das war so ein Ding mit den Ärzten.
1: Das war schon eine schöne Zeit, diese Mai-Veranstaltung. Und die traditionelle Mai-Fete an der Ortsstraße ist inzwischen Geschichte, weil eine Spaßbremse der Stadtverwaltung Delmenhorst durch penible Auslegung von Lärmschutzbestimmungen die Partyveranstaltung zunichte machte. Wie hieß denn deine erste Platte, die du damals gekauft hast, Markus?
3: Platte? Weil ihr beide, ihr seid ja schon eine etwas ältere Generation.
1: Ja, wir sind die Plattengeneration.
3: Ich bin schon Generation CD. Mitte der 90er habe ich meinen ersten CD-Player bekommen. Und meine erste Maxi-CD war tatsächlich von den Prinzen Alles nur geklaut.

0: Wer hat dir das erlaubt?
1: Aber wie lümmelst du eigentlich hier wieder rum, Peter? Nimm deine Füße vom kostbaren Intarsien-Teekholztisch. Was soll denn der Gast von uns halten?
2: Ich habe extra eine Tageszeitung unter die Füße gelegt, um den Tisch zu schonen.
3: Ist das die Zeitung von heute? Warte mal, zeig mal her. Aha. Werder Bremen spielt heute zu Hause gegen Mönchengladbach.
2: Ja, da bekomme ich bei meiner Wohnung wieder keinen Parkplatz, wenn ich zurückfahre. Deswegen habe ich heute den Bus genommen.
1: Und hier bei mir vor dem Haus blockierst du mit deinem breiten Bus wieder zwei Parkbuchten und stehst mit zwei Rädern sogar noch auf der Straße.
3: Sag mal, wie viel Sprit braucht denn der Bus so auf 100 Kilometern?
2: Keine Ahnung, weiß ich nicht. Ich stelle ihn nach der Fahrt immer auf dem Betriebsgelände der BSAG ab. Übrigens, den Sack mit dem Pfeifen habe ich auch mitgebracht.
1: Wieso hast du diesen Pfeifensack wieder mitten in den Weg gestellt? Irgendwann bricht sich hier nochmal irgendjemand die Haxen.
3: Ja, das stimmt. Ich bin vorhin auch drüber gestolpert. Aber ich könnte euch ja mal was vorpfeifen, oder?
2: Genau.
1: Ich war kürzlich bei einem Seminar über Kleptomanie.
2: Und, hat sich das gelohnt?
1: Ja, ich konnte einiges mitnehmen. Markus, du Sprachgenie, kannst du einen Satz mit Weihnachtsfest bilden?
3: Weihnachtsfest? Lass mich mal überlegen. Hier, ich habe einen, klar. Der Elch hält sein Geweihnachtsfest.
2: Ach du meine Güte. Mein Nachbar hat letzte Nacht um 3 bei mir geläutet. Mir wäre fast vor Schreck die Bohrmaschine aus der Hand gefallen.
1: Und ich habe gelesen, dass viele Ehen schiefgehen, weil man sich über die Teilnehmerzahl nicht einig ist.
3: Peter, dein Cousin ist gestern Abend mit seinem Traktor in eine Radarfalle gefahren.
2: Ja, du meinst Conny. Mit dem Traktor? Das ist ja krass. Wurde er geblitzt?
3: Nö, aber es hat kräftig gescheppert.
2: Mhm. What is love?

0: What is Love von 1993. Hathaway.
1: Heiko, ich muss sagen, euer Catering-Service funktioniert heute wieder großartig.
2: Aber jedes Mal sogar.
1: Fantastisch.
0: Können wir immer nur loben, ja.
1: Ja, ich kann das bestätigen.
0: Ich selbst war einige Jahre in Texas und Arizona. Und du hattest vorhin erwähnt, Heiko, dass es 67 eine Flower Power-Bewegung in San Francisco gab. Bist du denn dort vor Ort gewesen damals schon?
1: Leider nicht. Das war mir absolut nicht möglich. Das ging erst viele Jahre später. Die Flower Power Zeit im Sommer 1967 in San Francisco hat mich inspiriert, die Jahre später zu besuchen. Das haben wir dann noch viele Jahre gemacht. Wir haben regelmäßig unseren Urlaub in San Francisco verbracht. Und bei meinem ersten Besuch in einem Bistro sah ich eine Sammlung von alten Radios auf der einen Seite. Und in der Mitte stand ein riesiger Straßenkreuzer. Den haben die da wohl reingebaut, bevor der Laden überhaupt zusammengesetzt wurde. Denn durch die Tür wäre der gar nicht durchgegangen. Eine alte Musikbox spielte gerade von den Four Seasons Stay a Little Bit Longer. Und das habe ich wörtlich genommen. Gewohnt haben wir im Bed and Breakfast House. Das war die dritte Etage mit Flachdach und Deck einer Balkonterrasse. Der Ausblick. Eine Wolkenbildung direkt aus dem Dach mit Spiegelung der gelben Straßenbeleuchtung. Das war in einer Nacht der Fall. Das war wirklich eine ganz besondere Erscheinung. Aufgrund der Wetterverhältnisse in San Francisco

0: kann es vorkommen, dass in einer Straße mehrere Wetterzonen stattfinden. Hm. Unten an der Bay strahlender Sonnenschein, in der Mitte ein bedeckter Himmel und oben vor dem Golden Gate Park in der Hate Street leichter Regen mit Nebel. Und es stimmt. In San Francisco sind jede Menge freundliche Menschen zu finden. Es gab aber auch erstaunliche Überraschungen. Beim Union Square an der Powell Street ging eine junge Lady spazieren mit einem Huhn auf der Schulter. Ja, mit einem Huhn. Eine Frau wohnte ein Jahr lang mitten in der Stadt an einer Straßenecke mit ihrem Hühnerstall.
1: Musikalisches aus dem Hühnerstall haben wir heute nicht anzubieten, wohl aber aus Cleveland, Ohio. Von dort kommt die R&B-Gruppe Hesitations. Ihre Single Soul Superman erreichte im Dezember 1966 Platz 42 in den US-amerikanischen R&B-Charts.

0: Werner Reinke jobbte während seiner 18-monatigen Bundeswehrzeit nebenberuflich als Diskjockey im La Palma, einem riesen Tanzschuppen in Delmenhorst. Nach seiner Bundeswehrzeit arbeitete er zunächst wieder als Holzimportkaufmann, bevor er zum Radio ging. 1969 bist du als Nachfolger von Werner Reinke als Diskjockey im La Palma angefangen. Wie kam es dazu?
1: Ja, wie kam es dazu? Aber erstmal eben da zu dem riesen Tanzschuppen. Zumal für die damaligen Verhältnisse war er riesig, ja. Heute wäre es ein kleiner Club. Ja, wie kam es dazu? Eigentlich so als Ersatz, weil Werner Reinke ist zu Radio Bremen gegangen und wollte aufhören bei den Loofs, also im La Palma. Und es kam zwischendurch denn ein Nachfolger, so ein anderer Klapskalli, der hat aber nach einem Wochenende aufgegeben. Und dann hieß es, Helmut, mach mal, weil ich zwischendurch bei Privatfäden allerdings denn immer nachts mal da, wenn wir da zusammen gefeiert haben mit den Bloofs, auch die Platten aufgelegt habe. Mach mal, wenn du kannst und Lust hast, 14 Tage bis 4 Wochen, bis wir 9 haben. Ja, und daraus wurden dann bekanntlich mehr als 22 Jahre.
0: Und hast du diese Diskjockey-Tätigkeit nebenberuflich gemacht und tagsüber weiteren Eis verkauft?
1: Am Anfang ja, da hatte ich den Kepa und dann gab es da aber Drabbel, aber das tut jetzt hier nicht zur Sache. Aber da wurde ich auch fest eingestellt von der Familie Loof. Dann habe ich dann den Job dann die ganze Zeit hauptberuflich gemacht.
0: Und ich hatte ja anfangs gesagt, ich kenne dich seit über 52 Jahren und auch kenne ich dich als gewissenhaften Diskjockey seit 1973. Dennoch sei die Frage erlaubt. Gab es von der Geschäftsleitung Vorgaben, welche Musikrichtung gespielt wurde, oder hattest du völlig freie Hand?
1: Ich hatte völlig freie Hand. Bedingt allerdings, muss ich jetzt einschränkend sagen, es gab ja zu der Zeit eigentlich nur zwei Musikrichtungen. Das war die sogenannte kommerzielle Mucke oder eben die progressive. Und die Progressive in der Garda Davida und sowas gehörte dazu und alles, was da so eben in dieser Richtung so ablief, an ich sag mal, weißen Blues, schweren Blues etc. Und da gab es natürlich auch Probleme mit einem Teil des Publikums. Und dann hieß es dann urplötzlich mal, Helmut, ab sofort nur noch die ganz leichte, so wie denn so einige gesagt hätten, Schweinemucke und sonst nichts mehr.
0: Oder die Sachen aus der Hitparade, ne?
1: Ja, das mal so. Ich habe es jetzt so ausgedrückt, wie dann manches Mal damals gesagt wurde, wenn ich bei am Marktplatz vorbeiging, damals rot-weiß. Ich meine, die Älteren werden sich noch daran erinnern. Da hat man gesessen, diese Absperrung, wo jetzt McDonald's ist. Da kam dann, ach, Helmut, Schweinemucke, sie krachen, weil sie ihre Mucke nicht mehr hören konnten. Aber da hat man sich dann dran gewöhnt.
0: Naja, wenn man sich das Radioprogramm teilweise anhört, da wird ja auch oftmals immer nur dasselbe gespielt.
1: Zumindest, ja, das stimmt allerdings, ja.
0: Hast du die Schallplatten für die La Palma Diskothek selbst ausgesucht und gab es Vorgaben, wie oft und wie viel du pro Monat an Musikalien kaufen durftest?
1: Nee, es gab keine Vorgaben, weder in die eine noch in die andere Richtung. Allerdings hieß es dann mal, was denn, schon wieder neue Schallplatten, warst du nicht letzte Woche ist da? Sowas gab es natürlich. Ich sage, ja, aber jetzt sind ja schon wieder ein paar neue Titel auf dem Markt. Also hin nach Bremen, meistens zur Schallplatte.
0: Einer deiner Lieblingssprüche war damals, jetzt gibt es 2, 8 bis 4 Platten von oder so ähnlich. Und was bekommen wir denn jetzt stereophonisch zu hören?
1: Ja, erstmal vorweg, jetzt muss ich mal dazu sagen, dieses 2, 8 bis 4 habe ich geklaut. Das war ein Spruch von Heinz Erhardt in irgendeinem anderen Zusammenhang. Grundsätzlich kam das immer 2, 8 bis 4. So, und was wir jetzt hören, ist ein Partysong. Zumindest aus den 60er Jahren, doch, was heißt zumindest aus den 60er Jahren, Ross McManus und Patsy Girl.

0: Und jetzt wird's wieder rockig. Aus Schottland kommt die Hardrock-Band Nazareth. Die Band wurde 1968 von Dan McCafferty, Manuel Charlton, Pete Agnew und Daryl Sweet in Dunfermline, Schottland gegründet. Zu Beginn ihrer Karriere waren sie als Vorgruppe mit Deep Purple auf Tour und der Bassist Roger Glover war so angetan von Nazareth, dass er als Produzent für das 1973er Album Resemanesse fungierte. Tja, und ich hatte damals, wo ich richtig laufend in meiner Lieblingsdiskothek Delmhorst in La Palma ging, hatte ich ja damals eine Lieblingsplatte von Nazareth, nämlich This Flight Tonight.
1: Ja, und ich dachte, Lieblingsdiskothek ist so eine Scheiße.
0: Nein, Helmut ist ja mein Lehrmeister, das muss ich an dieser Stelle mal erwähnen, weil von ihm habe ich ja praktisch von der Pike auf gelernt, wie man die Platten.
1: Ja, warum abmischt. Hat das nicht geklappt?
2: So, warum ist da nichts draus geworden?
0: Ja. So, jetzt werde ich hier niedergemacht.
1: Ja. Arme Kerl, arme Sendeleitung.

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1: Hey, schön, dass ihr eingeschaltet habt. Ich heiße Emma Constanza und mache seit diesem September eine Ausbildung bei Radio Weser TV und bin verantwortlich für die folgende Sendestunde. Ich hoffe, ihr habt ganz viel Spaß beim Zuhören. Wenn ich auf mein bisheriges Leben zurückblicke, gibt es erstaunlich viele Erinnerungen, die ich sofort mit einem Lied oder Album verbinde. Manche Songs erinnern mich an meine Kindheit, andere an eine bestimmte Freundschaft und wieder andere einfach an eine Phase, in der ich einen sehr, sehr speziellen Musikgeschmack hatte. Genau deshalb habe ich mich gefragt, welche Lieder haben mich eigentlich bis heute durch mein Leben begleitet? Und heute nehme ich euch mit auf eine Reise durch die verschiedenen Musikphasen meines Lebens. Wir starten in meiner Kindheit mit Michael Jackson und Boss Hoss, machen einen kleinen Abstecher zu Metalcore und Green Day, landen irgendwann im K-Pop und schauen uns an, was ich heute so höre. Das hier ist die ganz persönliche Playlist meines Lebens. Wir starten mit den ersten 10 Jahren meines Lebens. Und die waren vor allem von einem Künstler geprägt, Michael Jackson. Das 1982 erschienene Album Thriller war eins der ersten Alben, die ich besessen habe. Ich kann mich noch sehr gut daran erinnern, wie ich es irgendwann in den 2000ern zu Ostern bekommen habe. Kurz danach folgte meine Bosshaus-Phase. Das Album Liberty of Action aus dem Jahr 2011 lief bei uns zu Hause rauf und runter. Ich weiß noch, wie ich wie wild auf meinem Bett herumgehüpft bin und versucht habe, die Songs mitzusingen. Leider haben meine Englischkenntnisse dafür noch nicht ganz ausgereicht. Irgendwann hat mein Musikgeschmack dann eine ziemliche Wendung genommen. Durch den Einfluss meiner älteren Cousine und meiner

älteren Schwester bin ich plötzlich in der Death-Metal- und Hardcore-Punk-Richtung gelandet. Besonders in Erinnerung geblieben ist mir die deutsche Metalcore-Band We Butter the Bread with Butter oder kurz WBT-BWB. Das 2000

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1: Wir springen ein paar Jahre weiter. Wir sind mittlerweile im Jahr 2012 und Emma hat vielleicht gerade ihre große Liebe gefunden. Green Day. Wie ich damals auf die Band gekommen bin, weiß ich ehrlich gesagt gar nicht mehr. Allerdings hat sie mich nie wieder losgelassen. Mein ganzes Geld ging damals für Green Day CDs drauf. Ich hatte sogar eine Liste mit allen erschienenen Alben in meinem Nachtschrank liegen, mit dem Plan, irgendwann eine komplette Sammlung zu besitzen. Parallel dazu war ich ganz tief im Deutschrap unterwegs. Künstler wie Kollega, Farid Bang, Favorite oder Haftbefehl liefen bei mir rauf und runter. Aber nur einer ist bis heute immer noch in meinem Spotify-Rap zu finden. Casper. Seit dem 2013 erschienenen Album Hinterland höre ich nun seine Musik. Er ist wahrscheinlich der einzige Künstler, dessen Lieder ich fast alle auswendig kann. Immerhin begleiten mich seine Songs mittlerweile schon über die Hälfte meines Lebens. Auch ganz groß bei meinem Teenager-Ich war Panic at the Disco. Damals hat mich meine Austauschpartnerin aus England auf die Musik gebracht. Besonders die Stimme des Leadsängers Brandon Urie ist mir im Gedächtnis geblieben. Und natürlich auch die teilweise komplett skurrilen Musikvideos. Heute höre ich Panic at the Disco kaum noch. Trotzdem erinnere ich mich sehr gerne an das Album Death of a Bachelor zurück. Also, genug geredet. Zeit für ein wenig Musik. Es folgt Is Jesus Nowhere von Green Day, Hinterland von Casper und Impossible Year von Panic at the Disco.

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1: 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Wir springen nochmal ein paar Jahre weiter. Es ist Januar 2017 und der YouTube-Algorithmus entscheidet, dass ich jetzt K-Pop hören soll. Zumindest fühlt es sich im Nachhinein so an. Denn plötzlich wird mir ein Musikvideo vorgeschlagen, das meinen Musikkonsum für die nächsten 4 Jahre ziemlich bestimmen sollte. Dope von BTS. An diesem Tag bin ich in das berühmte K-Pop-Loch gefallen. Ich habe mich kreuz und quer durch die koreanische Musiklandschaft gehört. Von BTS über Red Velvet, Shinee und Monster X war wirklich alles dabei. Heute ist K-Pop auf der ganzen Welt unfassbar beliebt und wahrscheinlich schaut kaum noch jemand komisch, wenn man sagt, dass man K-Pop hört. Vor fast 10 Jahren war das noch ein bisschen anders. Trotzdem habe ich durch K-Pop ein paar enge Freundschaften geschlossen und konnte einige meiner Lieblingsgruppen sogar live erleben. Darunter auch meine damalige absolute Lieblingsgruppe Stray Kids. Heute ist Stray Kids tatsächlich die einzige K-Pop-Gruppe, die ich noch aktiv verfolge und höre. Die 8-köpfige Boyband hat sich vor allem durch ihre eher unkonventionelle Musik einen Namen gemacht. Gerade am Anfang ihrer Karriere, also 2018 und 2019, wurden ihre Songs von vielen Leuten abwertend als Noise Music bezeichnet. Doch die Band blieb ihrem Stil treu und ist heute eine der erfolgreichsten K-Pop-Gruppen überhaupt. Neben K-Pop gab es nur noch einen anderen Künstler, der meine Spotify-Statistiken in der Zeit dominiert hat: The Weeknd. Ich glaube, bestimmt 4 Jahre

0: In Folge war er mein Nummer 1 Künstler auf Spotify. Also hören wir doch mal in diese 5 Jahre meines Lebens rein. Mit Dope von BTS, Miro von Stray Kids und In the Night von The Weeknd.
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1: Beim Erstellen der Playlist ist mir aufgefallen, wie unfassbar melancholisch ich in meinen 20ern geworden bin. Sehr viel Lana Del Rey, Jeff Buckley, Radiohead und Coldplay. Aber eine Künstlerin sticht auch hier wieder besonders heraus. Billie Eilish. Ehrlich gesagt höre ich ihre Musik schon, seit ihr erstes Album herausgekommen ist. Aber mit dem Release von Happier Than Ever im Jahr 2021 wurde Billie schnell zu einer meiner Lieblingskünstlerinnen. Auch ihr neuestes Album Hit Me Hard and Soft ist wirklich eins der besten Alben, die ich seit langem gehört habe. Ihre Musik passt irgendwie perfekt zu dieser melancholischen Phase meines Lebens, auch wenn ich beim Hören wahrscheinlich deutlich dramatischer bin, als mein tatsächliches Leben es rechtfertigen würde. Weiter geht's mit dem wahrscheinlich zweitbesten Album, das ich jemals gehört habe, dem Soundtrack von Grease. Ich liebe dieses Musical. Die Songs, die Performances und natürlich die Kostüme sind einfach perfekt. Und obwohl der Film bereits 1978 herausgekommen ist, habe ich ihn tatsächlich erst vor ein paar Jahren zum ersten Mal gesehen. Grease hat bei mir definitiv einen bleibenden Eindruck hinterlassen. Mittlerweile gehören die Songs für mich zu dieser ganz besonderen Kategorie von Musik, bei der ich sofort gute Laune bekomme und am liebsten mitsingen würde. Eine weitere Künstlerin, die vor allem in den letzten 2 Jahren die Musiklandschaft ordentlich aufgemischt hat, ist Ray. Ihre Musik ist mittlerweile nicht mehr aus meinen Playlists wegzudenken. Ihr neuestes Album This Music May Contain Hope ist so wundervoll, emotional und persönlich geschrieben, dass mir bei einigen Liedern wirklich immer wieder die Tränen kommen. Ihre Songs erzählen von echten Momenten aus ihrem Leben, von Beziehungen, Verlust, Ängsten und persönlichen Erfahrungen. Und durch ihre Musik nimmt sie uns irgendwie mit auf diese Reise. Man hat beim Zuhören das Gefühl, nicht nur einen Song zu hören, sondern einen kleinen Einblick in ihr Leben zu bekommen. Und vielleicht ist genau das auch ein ganz guter Abschluss für meine Musikreise. Mein Musikgeschmack ist mittlerweile ziemlich schwer zu definieren. Von Michael Jackson über Metalcore, Green Day und K-Pop bis hin zu Billie Eilish, Grease und Ray ist wirklich alles dabei. Wenn ich auf diese Playlist schaue, sind es aber gar nicht unbedingt die Songs selbst, die mir am wichtigsten sind. Vielmehr erinnern sie mich an bestimmte Zeiten, Orte, Menschen und Versionen von mir selbst. Hören wir doch mal in diese letzten paar Jahre meines Lebens rein. Mit Chihiro von Billie Eilish, Hopelessly Devoted to You gesungen von Olivia Newton-John und Click Clack Symphony von Ray und Hans Zimmer.

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1: Damit wären wir auch schon am Ende dieser Sendestunde angekommen. Ich hoffe, ihr hattet genauso viel Spaß beim Zuhören wie ich beim Gestalten der Sendung. Zum endgültigen Abschluss gibt es noch ein Lied von Radiohead, eine Band, die sich in den letzten Monaten immer wieder in meine Playlists geschlichen hat. Ihr Album Okay Computer aus 1997 läuft bei mir gerade wirklich in Dauerschleife. Und Exit Music ist für mich der perfekte Song, um diese Sendung zu verabschieden. Also, viel Spaß mit dem letzten Lied. Und vielleicht hören wir uns ja beim nächsten Mal wieder. Ich bin Emma Constanza und habe diese Sendestunde für euch gestaltet. Macht's gut und bis dann.

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0: Ein Hallo und ein herzliches Willkommen zur gemischten Rubrik hier auf Radio Wieso TV Bremerhaven. Wir hatten ja in den letzten Wochen ZDF Disco und jetzt habe ich mal ein paar deutsche Ullis rausgesucht. Und zwar 40 Jahre ZDF Hitparade, die schönsten Balladen. Und da gibt's auch dann zwei Teile. Ich fange jetzt erstmal an. Ich bin wie immer verantwortlich für die Sendung Die gemischte Rubrik. Und hier geht's jetzt erstmal los mit dem ersten Teil der Sendung, ihr Lieben. Und es hat sich noch was herauskristallisiert. Ich kriege demnächst noch zwei andere Alben aus dem Bereich ZDF Disco. Ich habe das Projekt erst ja für beendet erklärt. Aber dadurch, dass ich nochmal fündig geworden bin, wird da nochmal was kommen. Aber jetzt sind erstmal die deutschen Hits der ZDF Hitparade hier dran mit den schönsten Balladen dieser Doppel-CD. Ich würde sagen, es geht los.
1: Samstag, 18. Januar 1969, 19.30 Uhr und 41 Sekunden. Hier ist Berlin. Viel Spaß mit dieser Sondersendung Ihrer ZDF-Hitparade und Ihren Lieblingstiteln der größten Stars aus 40 Jahren deutsche Hitparade. Band ab, Ihr Dieter Thomasek.

Ihr Lieben, wie ihr vielleicht bemerkt habt, wir hören gerade die Reihe ZDF Hitparade, die schönsten Balladen. Die habe ich euch jetzt mal in dieser Sendung hier zusammengestellt. Wir hatten gehört Juliane Werding mit Stimmen im Wind, Tommy Steiner mit dem Titel Jennifer und als nächstes habe ich gleich Jürgen Markus, warum kann ich deine Liebe nicht vergessen? Und dann hören wir Paola am Anfang einer neuen Liebe. Und dann komme ich gleich nochmal wieder für euch, ihr Lieben. Und ich würde sagen, hier geht's jetzt weiter im Text mit den nächsten Titeln. Weil diese Sendung beansprucht natürlich auch wieder ein bisschen Zeit für einiges an Musik. Von daher geht's jetzt los.

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Ihr Lieben, am Mikrofon ist hier euer Mario und das heutige Album ist ZDF Hitparade, also 40 Jahre ZDF Hitparade, die schönsten Balladen. Ja, ihr Lieben, und jetzt haben wir auch wieder meine Lieblingsjahreszeit, den Herbst, weil im Sommer wird das jetzt mittlerweile immer so warm und stickig teilweise, dass es mir dann wirklich nicht mehr so lustig gut geht. Und die ganzen Beschwerden habe ich jetzt nicht mehr. Darum, für mich ist das die richtige Jahreszeit, wenn man dann auch keine Eltern mehr hat, die mit einem Boot fahren, so wie früher, dann ist das nicht mehr ganz so interessant mit dem Sommer. Klar, schöne Tage müssen auch sein, aber diese stickige Wärme kann ich irgendwie nicht so gut ab und auch qualitativ ist das Radio wieder dadurch etwas besser geworden, finde ich selber an den Sendungen. Man ist nicht mehr so platt dabei. Okay, ihr Lieben, weiter geht's hier im Text mit Bernd Klüver und dem Kleinen Prinz und danach gibt es Gigi Anderson. Ich glaube an die Zärtlichkeit. Okay.

Gigi Anderson mit bürgerlichen Namen Gerhard Bragoski habe ich mal in einer Interview-Sache im Internet entdeckt, tatsächlich damals. Und ihr Lieben, hier geht's jetzt weiter mit Marianne Rosenberg. Während Tränen aus Gold, Frank Farian, bleibt bei mir. Und die Münchener Freiheit, Herz aus Glas, spielen wir dann. Und dann melde ich mich wieder, ihr Lieben. Ich würde sagen, wir machen weiter. Hier mit der ZDF-Hitparade, 40 Jahre, die schönsten Balladen.

Die gemischte Rubrik hier mit Mario und den 40 Jahre Hitparade, die schönsten Balladen. Das ist das aktuelle Album. Und ja, ich hoffe, euch gefällt diese Sendung. Mal ein paar deutsche Oldies, da gibt es auch noch einen zweiten Teil. Dann nächste Woche Samstag. Und jetzt machen wir erstmal weiter mit Christopher Barker und Bist du einsam? Ist der Titel. Dann hören wir Ricky Shane, Ich will dich ganz für mich. Andreas Martin mit Mehr Sehnsucht. Das sind die Titel, die wir jetzt erstmal als nächstes hören, ihr Lieben. Und sonst bringe ich nochmal Tränen lügen nicht mit rein von Michael Holm, da ich mich auch noch in der Sendung verabschieden muss, ihr Lieben. Ich würde sagen, wir machen weiter. Euer Mario in der gemischten Rubik hier auf Radio Wiese TV Bremerhaven. Nanu.

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Radio Visa TV, die gemischte Rubrik. Das war die erste Sendereihe, Teil 1 von CD 1. Ihr Lieben, ich glaube, das sind zwei CDs, weiß ich jetzt gar nicht aus dem Kopf. Auf jeden Fall war das der erste Teil. Der nächste kommt nächste Woche Samstag. Ich war verantwortlich für die gemischte Rubrik. Gleich noch viel Spaß mit dem Nachtprogramm hier auf Radio Visa TV. Und der Rubrik Dance, so wie immer, ihr Lieben. Es geht hier weiter, Entschuldigung, mit dem letzten Teil für heute. Edward Simoni mit Pan-Romanze und Toni Marshall mit Bora Bora. Es sagt euch Tschüss, euer Mario. Bis nächste Woche. Ciao, ciao.

Musik aus. Musik ganz aus. Ich bitte um Ihre Aufmerksamkeit. Das ist eine Razzia. Bewahren Sie Ruhe und halten Sie einen Ausweis bereit. Wir suchen nach Waffen, Drogen und Minderjährigen. Keiner verlässt die Räumlichkeiten. Alle Ausgänge sind umstellt. Zu Ihrer eigenen Sicherheit sind meine Anordnungen striktest zu befolgen. Jeder Fluchtversuch wird mit dem Tode bestraft. Die Hände hoch!